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1: Ein Abkommen zwischen den Vereinigten Staaten und dem Iran rückt offenbar näher. US-Präsident Donald Trump kündigte auf seiner Plattform Truth Social an, im Lagezentrum des Weißen Hauses eine endgültige Entscheidung über eine mögliche Vereinbarung zu treffen. Vorgesehen ist demnach, dass der Iran auf den Besitz von Atomwaffen verzichtet und die wichtige Schifffahrtsstraße von Hormus wieder ohne Gebühren freigibt. Das iranische Außenministerium betonte jedoch, es gebe bislang keine abschließende Vereinbarung, man konzentriere sich auf die Beendigung des Krieges. Der iranische Parlamentspräsident Mohammed Bagher Ghalibaf zeigte sich misstrauisch und erklärte, sein Land erlange Zugeständnisse nicht durch Gespräche, sondern durch Stärke. Nach US-Angaben steht eine Verlängerung der seit dem 8. April geltenden Waffenruhe um 60 Tage im Raum, unterschrieben ist bislang aber nichts. In der Union sorgt eine Debatte über einen möglichen Wechsel an der Spitze der Bundesregierung für Spannungen. Der frühere hessische Ministerpräsident Roland Koch wies in der Sendung Markus Lanz die Diskussion über einen sogenannten Kanzlertausch entschieden zurück und nannte sie Unsinn. Zugleich räumte Koch ein, die Koalition stecke in einer schwierigen Lage. Man befinde sich in einer Gefangenschaft mit der SPD und in der Wirtschaftspolitik gehe es nicht voran. Hintergrund ist die anhaltende Unzufriedenheit an der Parteibasis, da die Union in den Umfragen deutlich hinter der AfD zurückliegt. Kanzler Friedrich Merz steht damit weiter unter Druck. Wie lange er sich an der Spitze halten kann, gilt als offen. Der frühere Bundesverkehrsminister Andreas Scheuer muss sich im Zusammenhang mit der gescheiterten Pkw-Maut vor Gericht verantworten. Die Berliner Staatsanwaltschaft wirft dem 51-jährigen Politiker vor, den Untersuchungsausschuss des Bundestags belogen zu haben. Das Landgericht Berlin hat die Anklage zugelassen. Mitangeklagt ist ein ehemaliger Staatssekretär aus dem Verkehrsministerium. Scheuer weist die Vorwürfe zurück. Ein Termin für den Prozessbeginn steht noch nicht fest. Der finanzielle Gesamtschaden der gescheiterten Maut für die Steuerzahler wird nach aktuellen Schätzungen auf rund 300 Millionen Euro beziffert. Die Rechercheplattform Frag den Staat erhebt schwere Vorwürfe gegen das Abraham Accords Institute, in dessen Vorstand der frühere CDU-Kanzlerkandidat Armin Laschet sitzt. Dem Institut wird vorgeworfen, Projekte, für die es Millionen an Steuergeldern erhalten habe, nur zu einem Bruchteil umzusetzen. Die Einrichtung will nach eigenen Angaben den Annäherungsprozess zwischen Israel und der arabischen Welt fördern und ist als Gesellschaft in Laschets Heimatstadt Aachen registriert. Nach Darstellung der Plattform sind mehrere Vertraute und Mitarbeiter Laschets für das Institut tätig. Die staatliche Förderung soll bisher bei knapp 2,2 Millionen Euro liegen. Laschet war bereits vor einigen Jahren wegen Vorwürfen der Vetternwirtschaft in die Schlagzeilen geraten. Der Musiker Udo Lindenberg ist kurz nach seinem 80. Geburtstag in ein Krankenhaus eingeliefert worden. Das geht aus einer offiziellen Erklärung der Brost-Stiftung hervor, die eine für Anfang Juni geplante Veranstaltung mit dem Sänger nun absagte. Wie sein Management bestätigte, ist der Anlass für den Klinikaufenthalt eine Gastritis, also eine schmerzhafte Entzündung der Magenschleimhaut. Lindenberg verbindet die notwendige Behandlung mit einem ohnehin vorgesehenen jährlichen Routinecheck. Auf Anraten seiner Ärzte werde der Panikrocker in den kommenden Wochen eine Auszeit benötigen.
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2: In der Nacht bleibt es im Radio NWW-Land erst ruhig und trocken. Die Temperaturen gehen auf rund 16 Grad zurück. Dazu ziehen aber schon mehr Wolken auf. Im Tagesverlauf zeigt sich der Himmel dann meist stark bewölkt und die Luft wird deutlich wärmer. Am Nachmittag sind bis zu 27 Grad drin. Regen ist dabei meist noch kein großes Thema. Höchstens ganz vereinzelt kann sich später mal ein kurzer Schauer zeigen. Am Abend lockert es örtlich sogar wieder etwas auf. Der Sonntag wird zunächst noch warm, später aber deutlich unbeständiger mit Schauern und teils kräftigen Gewittern. Am Montag geht es kühler weiter mit einzelnen Regenschauern. Der Dienstag bringt viele Wolken und nur noch etwas über 20 Grad.
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1: Ein Abkommen zwischen den Vereinigten Staaten und dem Iran rückt offenbar näher. US-Präsident Donald Trump kündigte auf seiner Plattform Truth Social an, im Lagezentrum des Weißen Hauses eine endgültige Entscheidung über eine mögliche Vereinbarung zu treffen. Vorgesehen ist demnach, dass der Iran auf den Besitz von Atomwaffen verzichtet und die wichtige Schifffahrtsstraße von Hormus wieder ohne Gebühren freigibt. Das iranische Außenministerium betonte jedoch, es gebe bislang keine abschließende Vereinbarung, man konzentriere sich auf die Beendigung des Krieges. Der iranische Parlamentspräsident Mohammed Bagher Ghalibaf zeigte sich misstrauisch und erklärte, sein Land erlange Zugeständnisse nicht durch Gespräche, sondern durch Stärke. Nach US-Angaben steht eine Verlängerung der seit dem 8. April geltenden Waffenruhe um 60 Tage im Raum, unterschrieben ist bislang aber nichts. In der Union sorgt eine Debatte über einen möglichen Wechsel an der Spitze der Bundesregierung für Spannungen. Der frühere hessische Ministerpräsident Roland Koch wies in der Sendung Markus Lanz die Diskussion über einen sogenannten Kanzlertausch entschieden zurück und nannte sie Unsinn. Zugleich räumte Koch ein, die Koalition stecke in einer schwierigen Lage. Man befinde sich in einer Gefangenschaft mit der SPD und in der Wirtschaftspolitik gehe es nicht voran. Hintergrund ist die anhaltende Unzufriedenheit an der Parteibasis, da die Union in den Umfragen deutlich hinter der AfD zurückliegt. Kanzler Friedrich Merz steht damit weiter unter Druck. Wie lange er sich an der Spitze halten kann, gilt als offen. Der frühere Bundesverkehrsminister Andreas Scheuer muss sich im Zusammenhang mit der gescheiterten Pkw-Maut vor Gericht verantworten. Die Berliner Staatsanwaltschaft wirft dem 51-jährigen Politiker vor, den Untersuchungsausschuss des Bundestags belogen zu haben. Das Landgericht Berlin hat die Anklage zugelassen. Mitangeklagt ist ein ehemaliger Staatssekretär aus dem Verkehrsministerium. Scheuer weist die Vorwürfe zurück. Ein Termin für den Prozessbeginn steht noch nicht fest. Der finanzielle Gesamtschaden der gescheiterten Maut für die Steuerzahler wird nach aktuellen Schätzungen auf rund 300 Millionen Euro beziffert. Die Rechercheplattform Fragt den Staat erhebt schwere Vorwürfe gegen das Abraham Accords Institute, in dessen Vorstand der frühere CDU-Kanzlerkandidat Armin Laschet sitzt. Dem Institut wird vorgeworfen, Projekte, für die es Millionen an Steuergeldern erhalten habe, nur zu einem Bruchteil umzusetzen. Die Einrichtung will nach eigenen Angaben den Annäherungsprozess zwischen Israel und der arabischen Welt fördern und ist als Gesellschaft in Laschets Heimatstadt Aachen registriert. Nach Darstellung der Plattform sind mehrere Vertraute und Mitarbeiter Laschets für das Institut tätig. Die staatliche Förderung soll bisher bei knapp 2,2 Millionen Euro liegen. Laschet war bereits vor einigen Jahren wegen Vorwürfen der Vetternwirtschaft in die Schlagzeilen geraten. Der Musiker Udo Lindenberg ist kurz nach seinem 80. Geburtstag in ein Krankenhaus eingeliefert worden. Das geht aus einer offiziellen Erklärung der Brost-Stiftung hervor, die eine für Anfang Juni geplante Veranstaltung mit dem Sänger nun absagte. Wie sein Management bestätigte, ist der Anlass für den Klinikaufenthalt eine Gastritis, also eine schmerzhafte Entzündung der Magenschleimhaut. Lindenberg verbinde die notwendige Behandlung mit einem ohnehin vorgesehenen jährlichen Routinecheck. Auf Anraten seiner Ärzte werde der Panikrocker in den kommenden Wochen eine Auszeit benötigen.
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2: In der Nacht bleibt es im Radio NWW-Land erst ruhig und trocken. Die Temperaturen gehen auf rund 16 Grad zurück. Dazu ziehen aber schon mehr Wolken auf. Im Tagesverlauf zeigt sich der Himmel dann meist stark bewölkt und die Luft wird deutlich wärmer. Am Nachmittag sind bis zu 27 Grad drin. Regen ist dabei meist noch kein großes Thema. Höchstens ganz vereinzelt kann sich später mal ein kurzer Schauer zeigen. Am Abend lockert es örtlich sogar wieder etwas auf. Der Sonntag wird zunächst noch warm, später aber deutlich unbeständiger mit Schauern und teils kräftigen Gewittern. Am Montag geht es kühler weiter mit einzelnen Regenschauern. Der Dienstag bringt viele Wolken und nur noch etwas über 20 Grad.
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1: Ein Abkommen zwischen den Vereinigten Staaten und dem Iran rückt offenbar näher. US-Präsident Donald Trump kündigte auf seiner Plattform Truth Social an, im Lagezentrum des Weißen Hauses eine endgültige Entscheidung über eine mögliche Vereinbarung zu treffen. Vorgesehen ist demnach, dass der Iran auf den Besitz von Atomwaffen verzichtet und die wichtige Schifffahrtsstraße von Hormus wieder ohne Gebühren freigibt. Das iranische Außenministerium betonte jedoch, es gebe bislang keine abschließende Vereinbarung, man konzentriere sich auf die Beendigung des Krieges. Der iranische Parlamentspräsident Mohammed Bagher Ghalibaf zeigte sich misstrauisch und erklärte, sein Land erlange Zugeständnisse nicht durch Gespräche, sondern durch Stärke. Nach US-Angaben steht eine Verlängerung der seit dem 8. April geltenden Waffenruhe um 60 Tage im Raum, unterschrieben ist bislang aber nichts. In der Union sorgt eine Debatte über einen möglichen Wechsel an der Spitze der Bundesregierung für Spannungen. Der frühere hessische Ministerpräsident Roland Koch wies in der Sendung Markus Lanz die Diskussion über einen sogenannten Kanzlertausch entschieden zurück und nannte sie Unsinn. Zugleich räumte Koch ein, die Koalition stecke in einer schwierigen Lage. Man befinde sich in einer Gefangenschaft mit der SPD und in der Wirtschaftspolitik gehe es nicht voran. Hintergrund ist die anhaltende Unzufriedenheit an der Parteibasis, da die Union in den Umfragen deutlich hinter der AfD zurückliegt. Kanzler Friedrich Merz steht damit weiter unter Druck. Wie lange er sich an der Spitze halten kann, gilt als offen. Der frühere Bundesverkehrsminister Andreas Scheuer muss sich im Zusammenhang mit der gescheiterten Pkw-Maut vor Gericht verantworten. Die Berliner Staatsanwaltschaft wirft dem 51-jährigen Politiker vor, den Untersuchungsausschuss des Bundestags belogen zu haben. Das Landgericht Berlin hat die Anklage zugelassen. Mitangeklagt ist ein ehemaliger Staatssekretär aus dem Verkehrsministerium. Scheuer weist die Vorwürfe zurück. Ein Termin für den Prozessbeginn steht noch nicht fest. Der finanzielle Gesamtschaden der gescheiterten Maut für die Steuerzahler wird nach aktuellen Schätzungen auf rund 300 Millionen Euro beziffert. Die Rechercheplattform Fragt den Staat erhebt schwere Vorwürfe gegen das Abraham Accords Institute, in dessen Vorstand der frühere CDU-Kanzlerkandidat Armin Laschet sitzt. Dem Institut wird vorgeworfen, Projekte, für die es Millionen an Steuergeldern erhalten habe, nur zu einem Bruchteil umzusetzen. Die Einrichtung will nach eigenen Angaben den Annäherungsprozess zwischen Israel und der arabischen Welt fördern und ist als Gesellschaft in Laschets Heimatstadt Aachen registriert. Nach Darstellung der Plattform sind mehrere Vertraute und Mitarbeiter Laschets für das Institut tätig. Die staatliche Förderung soll bisher bei knapp 2,2 Millionen Euro liegen. Laschet war bereits vor einigen Jahren wegen Vorwürfen der Vetternwirtschaft in die Schlagzeilen geraten. Der Musiker Udo Lindenberg ist kurz nach seinem 80. Geburtstag in ein Krankenhaus eingeliefert worden. Das geht aus einer offiziellen Erklärung der Brost-Stiftung hervor, die eine für Anfang Juni geplante Veranstaltung mit dem Sänger nun absagte. Wie sein Management bestätigte, ist der Anlass für den Klinikaufenthalt eine Gastritis, also eine schmerzhafte Entzündung der Magenschleimhaut. Lindenberg verbinde die notwendige Behandlung mit einem ohnehin vorgesehenen jährlichen Routinecheck. Auf Anraten seiner Ärzte werde der Panikrocker in den kommenden Wochen eine Auszeit benötigen.
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2: In der Nacht bleibt es im Radio NWW-Land erst ruhig und trocken. Die Temperaturen gehen auf rund 16 Grad zurück. Dazu ziehen aber schon mehr Wolken auf. Im Tagesverlauf zeigt sich der Himmel dann meist stark bewölkt und die Luft wird deutlich wärmer. Am Nachmittag sind bis zu 27 Grad drin. Regen ist dabei meist noch kein großes Thema. Höchstens ganz vereinzelt kann sich später mal ein kurzer Schauer zeigen. Am Abend lockert es örtlich sogar wieder etwas auf. Der Sonntag wird zunächst noch warm, später aber deutlich unbeständiger mit Schauern und teils kräftigen Gewittern. Am Montag geht es kühler weiter mit einzelnen Regenschauern. Der Dienstag bringt viele Wolken und nur noch etwas über 20 Grad.
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1: Ein Abkommen zwischen den Vereinigten Staaten und dem Iran rückt offenbar näher. US-Präsident Donald Trump kündigte auf seiner Plattform Truth Social an, im Lagezentrum des Weißen Hauses eine endgültige Entscheidung über eine mögliche Vereinbarung zu treffen. Vorgesehen ist demnach, dass der Iran auf den Besitz von Atomwaffen verzichtet und die wichtige Schifffahrtsstraße von Hormus wieder ohne Gebühren freigibt. Das iranische Außenministerium betonte jedoch, es gebe bislang keine abschließende Vereinbarung, man konzentriere sich auf die Beendigung des Krieges. Der iranische Parlamentspräsident Mohammed Bagher Ghalibaf zeigte sich misstrauisch und erklärte, sein Land erlange Zugeständnisse nicht durch Gespräche, sondern durch Stärke. Nach US-Angaben steht eine Verlängerung der seit dem 8. April geltenden Waffenruhe um 60 Tage im Raum, unterschrieben ist bislang aber nichts. In der Union sorgt eine Debatte über einen möglichen Wechsel an der Spitze der Bundesregierung für Spannungen. Der frühere hessische Ministerpräsident Roland Koch wies in der Sendung Markus Lanz die Diskussion über einen sogenannten Kanzlertausch entschieden zurück und nannte sie Unsinn. Zugleich räumte Koch ein, die Koalition stecke in einer schwierigen Lage. Man befinde sich in einer Gefangenschaft mit der SPD und in der Wirtschaftspolitik gehe es nicht voran. Hintergrund ist die anhaltende Unzufriedenheit an der Parteibasis, da die Union in den Umfragen deutlich hinter der AfD zurückliegt. Kanzler Friedrich Merz steht damit weiter unter Druck. Wie lange er sich an der Spitze halten kann, gilt als offen. Der frühere Bundesverkehrsminister Andreas Scheuer muss sich im Zusammenhang mit der gescheiterten Pkw-Maut vor Gericht verantworten. Die Berliner Staatsanwaltschaft wirft dem 51-jährigen Politiker vor, den Untersuchungsausschuss des Bundestags belogen zu haben. Das Landgericht Berlin hat die Anklage zugelassen. Mitangeklagt ist ein ehemaliger Staatssekretär aus dem Verkehrsministerium. Scheuer weist die Vorwürfe zurück. Ein Termin für den Prozessbeginn steht noch nicht fest. Der finanzielle Gesamtschaden der gescheiterten Maut für die Steuerzahler wird nach aktuellen Schätzungen auf rund 300 Millionen Euro beziffert. Die Rechercheplattform Frag den Staat erhebt schwere Vorwürfe gegen das Abraham Accords Institute, in dessen Vorstand der frühere CDU-Kanzlerkandidat Armin Laschet sitzt. Dem Institut wird vorgeworfen, Projekte, für die es Millionen an Steuergeldern erhalten habe, nur zu einem Bruchteil umzusetzen. Die Einrichtung will nach eigenen Angaben den Annäherungsprozess zwischen Israel und der arabischen Welt fördern und ist als Gesellschaft in Laschets Heimatstadt Aachen registriert. Nach Darstellung der Plattform sind mehrere Vertraute und Mitarbeiter Laschets für das Institut tätig. Die staatliche Förderung soll bisher bei knapp 2,2 Millionen Euro liegen. Laschet war bereits vor einigen Jahren wegen Vorwürfen der Vetternwirtschaft in die Schlagzeilen geraten. Der Musiker Udo Lindenberg ist kurz nach seinem 80. Geburtstag in ein Krankenhaus eingeliefert worden. Das geht aus einer offiziellen Erklärung der Brost-Stiftung hervor, die eine für Anfang Juni geplante Veranstaltung mit dem Sänger nun absagte. Wie sein Management bestätigte, ist der Anlass für den Klinikaufenthalt eine Gastritis, also eine schmerzhafte Entzündung der Magenschleimhaut. Lindenberg verbindet die notwendige Behandlung mit einem ohnehin vorgesehenen jährlichen Routinecheck. Auf Anraten seiner Ärzte werde der Panikrocker in den kommenden Wochen eine Auszeit benötigen.
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2: In der Nacht bleibt es im Radio NWW-Land erst ruhig und trocken. Die Temperaturen gehen auf rund 16 Grad zurück. Dazu ziehen aber schon mehr Wolken auf. Im Tagesverlauf zeigt sich der Himmel dann meist stark bewölkt und die Luft wird deutlich wärmer. Am Nachmittag sind bis zu 27 Grad drin. Regen ist dabei meist noch kein großes Thema. Höchstens ganz vereinzelt kann sich später mal ein kurzer Schauer zeigen. Am Abend lockert es örtlich sogar wieder etwas auf. Der Sonntag wird zunächst noch warm, später aber deutlich unbeständiger mit Schauern und teils kräftigen Gewittern. Am Montag geht es kühler weiter mit einzelnen Regenschauern. Der Dienstag bringt viele Wolken und nur noch etwas über 20 Grad.
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1: Ein Abkommen zwischen den Vereinigten Staaten und dem Iran rückt offenbar näher. US-Präsident Donald Trump kündigte auf seiner Plattform Truth Social an, im Lagezentrum des Weißen Hauses eine endgültige Entscheidung über eine mögliche Vereinbarung zu treffen. Vorgesehen ist demnach, dass der Iran auf den Besitz von Atomwaffen verzichtet und die wichtige Schifffahrtsstraße von Hormus wieder ohne Gebühren freigibt. Das iranische Außenministerium betonte jedoch, es gebe bislang keine abschließende Vereinbarung, man konzentriere sich auf die Beendigung des Krieges. Der iranische Parlamentspräsident Mohammed Bagher Ghalibaf zeigte sich misstrauisch und erklärte, sein Land erlange Zugeständnisse nicht durch Gespräche, sondern durch Stärke. Nach US-Angaben steht eine Verlängerung der seit dem 8. April geltenden Waffenruhe um 60 Tage im Raum, unterschrieben ist bislang aber nichts. In der Union sorgt eine Debatte über einen möglichen Wechsel an der Spitze der Bundesregierung für Spannungen. Der frühere hessische Ministerpräsident Roland Koch wies in der Sendung Markus Lanz die Diskussion über einen sogenannten Kanzlertausch entschieden zurück und nannte sie Unsinn. Zugleich räumte Koch ein, die Koalition stecke in einer schwierigen Lage. Man befinde sich in einer Gefangenschaft mit der SPD und in der Wirtschaftspolitik gehe es nicht voran. Hintergrund ist die anhaltende Unzufriedenheit an der Parteibasis, da die Union in den Umfragen deutlich hinter der AfD zurückliegt. Kanzler Friedrich Merz steht damit weiter unter Druck. Wie lange er sich an der Spitze halten kann, gilt als offen. Der frühere Bundesverkehrsminister Andreas Scheuer muss sich im Zusammenhang mit der gescheiterten Pkw-Maut vor Gericht verantworten. Die Berliner Staatsanwaltschaft wirft dem 51-jährigen Politiker vor, den Untersuchungsausschuss des Bundestags belogen zu haben. Das Landgericht Berlin hat die Anklage zugelassen. Mitangeklagt ist ein ehemaliger Staatssekretär aus dem Verkehrsministerium. Scheuer weist die Vorwürfe zurück. Ein Termin für den Prozessbeginn steht noch nicht fest. Der finanzielle Gesamtschaden der gescheiterten Maut für die Steuerzahler wird nach aktuellen Schätzungen auf rund 300 Millionen Euro beziffert. Die Rechercheplattform Frag den Staat erhebt schwere Vorwürfe gegen das Abraham Accords Institute, in dessen Vorstand der frühere CDU-Kanzlerkandidat Armin Laschet sitzt. Dem Institut wird vorgeworfen, Projekte, für die es Millionen an Steuergeldern erhalten habe, nur zu einem Bruchteil umzusetzen. Die Einrichtung will nach eigenen Angaben den Annäherungsprozess zwischen Israel und der arabischen Welt fördern und ist als Gesellschaft in Laschets Heimatstadt Aachen registriert. Nach Darstellung der Plattform sind mehrere Vertraute und Mitarbeiter Laschets für das Institut tätig. Die staatliche Förderung soll bisher bei knapp 2,2 Millionen Euro liegen. Laschet war bereits vor einigen Jahren wegen Vorwürfen der Vetternwirtschaft in die Schlagzeilen geraten. Der Musiker Udo Lindenberg ist kurz nach seinem 80. Geburtstag in ein Krankenhaus eingeliefert worden. Das geht aus einer offiziellen Erklärung der Brost-Stiftung hervor, die eine für Anfang Juni geplante Veranstaltung mit dem Sänger nun absagte. Wie sein Management bestätigte, ist der Anlass für den Klinikaufenthalt eine Gastritis, also eine schmerzhafte Entzündung der Magenschleimhaut. Lindenberg verbindet die notwendige Behandlung mit einem ohnehin vorgesehenen jährlichen Routinecheck. Auf Anraten seiner Ärzte werde der Panikrocker in den kommenden Wochen eine Auszeit benötigen.
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2: Der Morgen startet im Sendegebiet mit vielen Wolken, aber noch trocken. Dazu liegen die Temperaturen bei etwa 16 Grad und im weiteren Verlauf wird es spürbar wärmer. Bis zum Mittag klettern die Werte auf über 20 Grad, am Nachmittag sind sogar bis zu 27 Grad möglich. Meist bleibt es trocken, nur zum späteren Nachmittag hin ist ganz vereinzelt ein kurzer Schauer nicht ausgeschlossen. Gegen Abend sind dann auch wieder freundlichere Abschnitte möglich. Der Sonntag legt noch eine Schippe Wärme drauf, bringt später aber Schauer und teils kräftige Gewitter. Am Montag wird es frischer mit wechselhaftem Wetter und einzelnen Regengüssen. Der Dienstag zeigt sich meist dicht bewölkt und deutlich gedämpfter bei gut 22 Grad.
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1: Ein Abkommen zwischen den Vereinigten Staaten und dem Iran rückt offenbar näher. US-Präsident Donald Trump kündigte auf seiner Plattform Truth Social an, im Lagezentrum des Weißen Hauses eine endgültige Entscheidung über eine mögliche Vereinbarung zu treffen. Vorgesehen ist demnach, dass der Iran auf den Besitz von Atomwaffen verzichtet und die wichtige Schifffahrtsstraße von Hormus wieder ohne Gebühren freigibt. Das iranische Außenministerium betonte jedoch, es gebe bislang keine abschließende Vereinbarung, man konzentriere sich auf die Beendigung des Krieges. Der iranische Parlamentspräsident Mohammed Bagher Ghalibaf zeigte sich misstrauisch und erklärte, sein Land erlange Zugeständnisse nicht durch Gespräche, sondern durch Stärke. Nach US-Angaben steht eine Verlängerung der seit dem 8. April geltenden Waffenruhe um 60 Tage im Raum, unterschrieben ist bislang aber nichts. In der Union sorgt eine Debatte über einen möglichen Wechsel an der Spitze der Bundesregierung für Spannungen. Der frühere hessische Ministerpräsident Roland Koch wies in der Sendung Markus Lanz die Diskussion über einen sogenannten Kanzlertausch entschieden zurück und nannte sie Unsinn. Zugleich räumte Koch ein, die Koalition stecke in einer schwierigen Lage. Man befinde sich in einer Gefangenschaft mit der SPD und in der Wirtschaftspolitik gehe es nicht voran. Hintergrund ist die anhaltende Unzufriedenheit an der Parteibasis, da die Union in den Umfragen deutlich hinter der AfD zurückliegt. Kanzler Friedrich Merz steht damit weiter unter Druck. Wie lange er sich an der Spitze halten kann, gilt als offen. Der frühere Bundesverkehrsminister Andreas Scheuer muss sich im Zusammenhang mit der gescheiterten Pkw-Maut vor Gericht verantworten. Die Berliner Staatsanwaltschaft wirft dem 51-jährigen Politiker vor, den Untersuchungsausschuss des Bundestags belogen zu haben. Das Landgericht Berlin hat die Anklage zugelassen. Mitangeklagt ist ein ehemaliger Staatssekretär aus dem Verkehrsministerium. Scheuer weist die Vorwürfe zurück. Ein Termin für den Prozessbeginn steht noch nicht fest. Der finanzielle Gesamtschaden der gescheiterten Maut für die Steuerzahler wird nach aktuellen Schätzungen auf rund 300 Millionen Euro beziffert. Die Rechercheplattform Frag den Staat erhebt schwere Vorwürfe gegen das Abraham Accords Institute, in dessen Vorstand der frühere CDU-Kanzlerkandidat Armin Laschet sitzt. Dem Institut wird vorgeworfen, Projekte, für die es Millionen an Steuergeldern erhalten habe, nur zu einem Bruchteil umzusetzen. Die Einrichtung will nach eigenen Angaben den Annäherungsprozess zwischen Israel und der arabischen Welt fördern und ist als Gesellschaft in Laschets Heimatstadt Aachen registriert. Nach Darstellung der Plattform sind mehrere Vertraute und Mitarbeiter Laschets für das Institut tätig. Die staatliche Förderung soll bisher bei knapp 2,2 Millionen Euro liegen. Laschet war bereits vor einigen Jahren wegen Vorwürfen der Vetternwirtschaft in die Schlagzeilen geraten. Der Musiker Udo Lindenberg ist kurz nach seinem 80. Geburtstag in ein Krankenhaus eingeliefert worden. Das geht aus einer offiziellen Erklärung der Brost-Stiftung hervor, die eine für Anfang Juni geplante Veranstaltung mit dem Sänger nun absagte. Wie sein Management bestätigte, ist der Anlass für den Klinikaufenthalt eine Gastritis, also eine schmerzhafte Entzündung der Magenschleimhaut. Lindenberg verbindet die notwendige Behandlung mit einem ohnehin vorgesehenen jährlichen Routinecheck. Auf Anraten seiner Ärzte werde der Panikrocker in den kommenden Wochen eine Auszeit benötigen.
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2: Der Morgen startet im Sendegebiet mit vielen Wolken, aber noch trocken. Dazu liegen die Temperaturen bei etwa 16 Grad und im weiteren Verlauf wird es spürbar wärmer. Bis zum Mittag klettern die Werte auf über 20 Grad, am Nachmittag sind sogar bis zu 27 Grad möglich. Meist bleibt es trocken, nur zum späteren Nachmittag hin ist ganz vereinzelt ein kurzer Schauer nicht ausgeschlossen. Gegen Abend sind dann auch wieder freundlichere Abschnitte möglich. Der Sonntag legt noch eine Schippe Wärme drauf, bringt später aber Schauer und teils kräftige Gewitter. Am Montag wird es frischer mit wechselhaftem Wetter und einzelnen Regengüssen. Der Dienstag zeigt sich meist dicht bewölkt und deutlich gedämpfter bei gut 22 Grad.
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1: Ein Abkommen zwischen den Vereinigten Staaten und dem Iran rückt offenbar näher. US-Präsident Donald Trump kündigte auf seiner Plattform Truth Social an, im Lagezentrum des Weißen Hauses eine endgültige Entscheidung über eine mögliche Vereinbarung zu treffen. Vorgesehen ist demnach, dass der Iran auf den Besitz von Atomwaffen verzichtet und die wichtige Schifffahrtsstraße von Hormus wieder ohne Gebühren freigibt. Das iranische Außenministerium betonte jedoch, es gebe bislang keine abschließende Vereinbarung, man konzentriere sich auf die Beendigung des Krieges. Der iranische Parlamentspräsident Mohammed Bagher Ghalibaf zeigte sich misstrauisch und erklärte, sein Land erlange Zugeständnisse nicht durch Gespräche, sondern durch Stärke. Nach US-Angaben steht eine Verlängerung der seit dem 8. April geltenden Waffenruhe um 60 Tage im Raum, unterschrieben ist bislang aber nichts. In der Union sorgt eine Debatte über einen möglichen Wechsel an der Spitze der Bundesregierung für Spannungen. Der frühere hessische Ministerpräsident Roland Koch wies in der Sendung Markus Lanz die Diskussion über einen sogenannten Kanzlertausch entschieden zurück und nannte sie Unsinn. Zugleich räumte Koch ein, die Koalition stecke in einer schwierigen Lage. Man befinde sich in einer Gefangenschaft mit der SPD und in der Wirtschaftspolitik gehe es nicht voran. Hintergrund ist die anhaltende Unzufriedenheit an der Parteibasis, da die Union in den Umfragen deutlich hinter der AfD zurückliegt. Kanzler Friedrich Merz steht damit weiter unter Druck. Wie lange er sich an der Spitze halten kann, gilt als offen. Der frühere Bundesverkehrsminister Andreas Scheuer muss sich im Zusammenhang mit der gescheiterten Pkw-Maut vor Gericht verantworten. Die Berliner Staatsanwaltschaft wirft dem 51-jährigen Politiker vor, den Untersuchungsausschuss des Bundestags belogen zu haben. Das Landgericht Berlin hat die Anklage zugelassen. Mitangeklagt ist ein ehemaliger Staatssekretär aus dem Verkehrsministerium. Scheuer weist die Vorwürfe zurück. Ein Termin für den Prozessbeginn steht noch nicht fest. Der finanzielle Gesamtschaden der gescheiterten Maut für die Steuerzahler wird nach aktuellen Schätzungen auf rund 300 Millionen Euro beziffert. Die Rechercheplattform Frag den Staat erhebt schwere Vorwürfe gegen das Abraham Accords Institute, in dessen Vorstand der frühere CDU-Kanzlerkandidat Armin Laschet sitzt. Dem Institut wird vorgeworfen, Projekte, für die es Millionen an Steuergeldern erhalten habe, nur zu einem Bruchteil umzusetzen. Die Einrichtung will nach eigenen Angaben den Annäherungsprozess zwischen Israel und der arabischen Welt fördern und ist als Gesellschaft in Laschets Heimatstadt Aachen registriert. Nach Darstellung der Plattform sind mehrere Vertraute und Mitarbeiter Laschets für das Institut tätig. Die staatliche Förderung soll bisher bei knapp 2,2 Millionen Euro liegen. Laschet war bereits vor einigen Jahren wegen Vorwürfen der Vetternwirtschaft in die Schlagzeilen geraten. Der Musiker Udo Lindenberg ist kurz nach seinem 80. Geburtstag in ein Krankenhaus eingeliefert worden. Das geht aus einer offiziellen Erklärung der Brost-Stiftung hervor, die eine für Anfang Juni geplante Veranstaltung mit dem Sänger nun absagte. Wie sein Management bestätigte, ist der Anlass für den Klinikaufenthalt eine Gastritis, also eine schmerzhafte Entzündung der Magenschleimhaut. Lindenberg verbindet die notwendige Behandlung mit einem ohnehin vorgesehenen jährlichen Routinecheck. Auf Anraten seiner Ärzte werde der Panikrocker in den kommenden Wochen eine Auszeit benötigen.
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2: Der Morgen startet im Sendegebiet mit vielen Wolken, aber noch trocken. Dazu liegen die Temperaturen bei etwa 16 Grad und im weiteren Verlauf wird es spürbar wärmer. Bis zum Mittag klettern die Werte auf über 20 Grad, am Nachmittag sind sogar bis zu 27 Grad möglich. Meist bleibt es trocken, nur zum späteren Nachmittag hin ist ganz vereinzelt ein kurzer Schauer nicht ausgeschlossen. Gegen Abend sind dann auch wieder freundlichere Abschnitte möglich. Der Sonntag legt noch eine Schippe Wärme drauf, bringt später aber Schauer und teils kräftige Gewitter. Am Montag wird es frischer mit wechselhaftem Wetter und einzelnen Regengüssen. Der Dienstag zeigt sich meist dicht bewölkt und deutlich gedämpfter bei gut 22 Grad.
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1: Ein Abkommen zwischen den Vereinigten Staaten und dem Iran rückt offenbar näher. US-Präsident Donald Trump kündigte auf seiner Plattform Truth Social an, im Lagezentrum des Weißen Hauses eine endgültige Entscheidung über eine mögliche Vereinbarung zu treffen. Vorgesehen ist demnach, dass der Iran auf den Besitz von Atomwaffen verzichtet und die wichtige Schifffahrtsstraße von Hormus wieder ohne Gebühren freigibt. Das iranische Außenministerium betonte jedoch, es gebe bislang keine abschließende Vereinbarung, man konzentriere sich auf die Beendigung des Krieges. Der iranische Parlamentspräsident Mohammed Bagher Ghalibaf zeigte sich misstrauisch und erklärte, sein Land erlange Zugeständnisse nicht durch Gespräche, sondern durch Stärke. Nach US-Angaben steht eine Verlängerung der seit dem 8. April geltenden Waffenruhe um 60 Tage im Raum, unterschrieben ist bislang aber nichts. In der Union sorgt eine Debatte über einen möglichen Wechsel an der Spitze der Bundesregierung für Spannungen. Der frühere hessische Ministerpräsident Roland Koch wies in der Sendung Markus Lanz die Diskussion über einen sogenannten Kanzlertausch entschieden zurück und nannte sie Unsinn. Zugleich räumte Koch ein, die Koalition stecke in einer schwierigen Lage. Man befinde sich in einer Gefangenschaft mit der SPD und in der Wirtschaftspolitik gehe es nicht voran. Hintergrund ist die anhaltende Unzufriedenheit an der Parteibasis, da die Union in den Umfragen deutlich hinter der AfD zurückliegt. Kanzler Friedrich Merz steht damit weiter unter Druck. Wie lange er sich an der Spitze halten kann, gilt als offen. Der frühere Bundesverkehrsminister Andreas Scheuer muss sich im Zusammenhang mit der gescheiterten Pkw-Maut vor Gericht verantworten. Die Berliner Staatsanwaltschaft wirft dem 51-jährigen Politiker vor, den Untersuchungsausschuss des Bundestags belogen zu haben. Das Landgericht Berlin hat die Anklage zugelassen. Mitangeklagt ist ein ehemaliger Staatssekretär aus dem Verkehrsministerium. Scheuer weist die Vorwürfe zurück. Ein Termin für den Prozessbeginn steht noch nicht fest. Der finanzielle Gesamtschaden der gescheiterten Maut für die Steuerzahler wird nach aktuellen Schätzungen auf rund 300 Millionen Euro beziffert. Die Rechercheplattform Fragt den Staat erhebt schwere Vorwürfe gegen das Abraham Accords Institute, in dessen Vorstand der frühere CDU-Kanzlerkandidat Armin Laschet sitzt. Dem Institut wird vorgeworfen, Projekte, für die es Millionen an Steuergeldern erhalten habe, nur zu einem Bruchteil umzusetzen. Die Einrichtung will nach eigenen Angaben den Annäherungsprozess zwischen Israel und der arabischen Welt fördern und ist als Gesellschaft in Laschets Heimatstadt Aachen registriert. Nach Darstellung der Plattform sind mehrere Vertraute und Mitarbeiter Laschets für das Institut tätig. Die staatliche Förderung soll bisher bei knapp 2,2 Millionen Euro liegen. Laschet war bereits vor einigen Jahren wegen Vorwürfen der Vetternwirtschaft in die Schlagzeilen geraten. Der Musiker Udo Lindenberg ist kurz nach seinem 80. Geburtstag in ein Krankenhaus eingeliefert worden. Das geht aus einer offiziellen Erklärung der Brost-Stiftung hervor, die eine für Anfang Juni geplante Veranstaltung mit dem Sänger nun absagte. Wie sein Management bestätigte, ist der Anlass für den Klinikaufenthalt eine Gastritis, also eine schmerzhafte Entzündung der Magenschleimhaut. Lindenberg verbindet die notwendige Behandlung mit einem ohnehin vorgesehenen jährlichen Routinecheck. Auf Anraten seiner Ärzte werde der Panikrocker in den kommenden Wochen eine Auszeit benötigen.
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2: Am Vormittag bleibt es in unserer Region meist stark bewölkt. Regen ist aber zunächst nicht in Sicht. Die Temperaturen steigen schon zügig an und erreichen bis zum Mittag über 20 Grad. Am Nachmittag wird es dann sehr warm, mit Spitzen bis 27 Grad. Dazu bleibt es überwiegend trocken, allenfalls ganz vereinzelt ist später mal ein kurzer Schauer denkbar. Zum Abend hin kann es örtlich wieder etwas auflockern. Der Sonntag wird erst sommerlich warm, später aber deutlich unruhiger mit Schauern und Gewittern. Am Montag gehen die Temperaturen zurück, dazu ziehen einzelne Regenschauer durch. Der Dienstag bleibt eher grau und kommt nur noch auf knapp über 20 Grad.
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1: Ein Abkommen zwischen den Vereinigten Staaten und dem Iran rückt offenbar näher. US-Präsident Donald Trump kündigte auf seiner Plattform Truth Social an, im Lagezentrum des Weißen Hauses eine endgültige Entscheidung über eine mögliche Vereinbarung zu treffen. Vorgesehen ist demnach, dass der Iran auf den Besitz von Atomwaffen verzichtet und die wichtige Schifffahrtsstraße von Hormus wieder ohne Gebühren freigibt. Das iranische Außenministerium betonte jedoch, es gebe bislang keine abschließende Vereinbarung, man konzentriere sich auf die Beendigung des Krieges. Der iranische Parlamentspräsident Mohammed Bagher Ghalibaf zeigte sich misstrauisch und erklärte, sein Land erlange Zugeständnisse nicht durch Gespräche, sondern durch Stärke. Nach US-Angaben steht eine Verlängerung der seit dem 8. April geltenden Waffenruhe um 60 Tage im Raum, unterschrieben ist bislang aber nichts. In der Union sorgt eine Debatte über einen möglichen Wechsel an der Spitze der Bundesregierung für Spannungen. Der frühere hessische Ministerpräsident Roland Koch wies in der Sendung Markus Lanz die Diskussion über einen sogenannten Kanzlertausch entschieden zurück und nannte sie Unsinn. Zugleich räumte Koch ein, die Koalition stecke in einer schwierigen Lage, man befinde sich in einer Gefangenschaft mit der SPD und in der Wirtschaftspolitik gehe es nicht voran. Hintergrund ist die anhaltende Unzufriedenheit an der Parteibasis, da die Union in den Umfragen deutlich hinter der AfD zurückliegt. Kanzler Friedrich Merz steht damit weiter unter Druck. Wie lange er sich an der Spitze halten kann, gilt als offen. Der frühere Bundesverkehrsminister Andreas Scheuer muss sich im Zusammenhang mit der gescheiterten Pkw-Maut vor Gericht verantworten. Die Berliner Staatsanwaltschaft wirft dem 51-jährigen Politiker vor, den Untersuchungsausschuss des Bundestags belogen zu haben. Das Landgericht Berlin hat die Anklage zugelassen. Mitangeklagt ist ein ehemaliger Staatssekretär aus dem Verkehrsministerium. Scheuer weist die Vorwürfe zurück. Ein Termin für den Prozessbeginn steht noch nicht fest. Der finanzielle Gesamtschaden der gescheiterten Maut für die Steuerzahler wird nach aktuellen Schätzungen auf rund 300 Millionen Euro beziffert. Die Rechercheplattform Frag den Staat erhebt schwere Vorwürfe gegen das Abraham Accords Institute, in dessen Vorstand der frühere CDU-Kanzlerkandidat Armin Laschet sitzt. Dem Institut wird vorgeworfen, Projekte, für die es Millionen an Steuergeldern erhalten habe, nur zu einem Bruchteil umzusetzen. Die Einrichtung will nach eigenen Angaben den Annäherungsprozess zwischen Israel und der arabischen Welt fördern und ist als Gesellschaft in Laschets Heimatstadt Aachen registriert. Nach Darstellung der Plattform sind mehrere Vertraute und Mitarbeiter Laschets für das Institut tätig. Die staatliche Förderung soll bisher bei knapp 2,2 Millionen Euro liegen. Laschet war bereits vor einigen Jahren wegen Vorwürfen der Vetternwirtschaft in die Schlagzeilen geraten. Der Musiker Udo Lindenberg ist kurz nach seinem 80. Geburtstag in ein Krankenhaus eingeliefert worden. Das geht aus einer offiziellen Erklärung der Brost-Stiftung hervor, die eine für Anfang Juni geplante Veranstaltung mit dem Sänger nun absagte. Wie sein Management bestätigte, ist der Anlass für den Klinikaufenthalt eine Gastritis, also eine schmerzhafte Entzündung der Magenschleimhaut. Lindenberg verbindet die notwendige Behandlung mit einem ohnehin vorgesehenen jährlichen Routinecheck. Auf Anraten seiner Ärzte werde der Panikrocker in den kommenden Wochen eine Auszeit benötigen.
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2: Am Vormittag bleibt es in unserer Region meist stark bewölkt. Regen ist aber zunächst nicht in Sicht. Die Temperaturen steigen schon zügig an und erreichen bis zum Mittag über 20 Grad. Am Nachmittag wird es dann sehr warm, mit Spitzen bis 27 Grad. Dazu bleibt es überwiegend trocken, allenfalls ganz vereinzelt ist später mal ein kurzer Schauer denkbar. Zum Abend hin kann es örtlich wieder etwas auflockern. Der Sonntag wird erst sommerlich warm, später aber deutlich unruhiger mit Schauern und Gewittern. Am Montag gehen die Temperaturen zurück, dazu ziehen einzelne Regenschauer durch. Der Dienstag bleibt eher grau und kommt nur noch auf knapp über 20 Grad.
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1: In der Rentendebatte sorgt ein Vorschlag für Streit, das Renteneintrittsalter an die Lebenserwartung zu koppeln. Vor allem aus der Union kommt die Idee, dass Menschen länger arbeiten sollen, wenn sie im Schnitt länger leben. Die Linke warnt davor und sieht darin für viele eine versteckte Rentenkuerzung. Denn Zahlen des Arbeits- und Sozialministeriums zeigen, dass die Lebenserwartung je nach Region und Geschlecht sehr unterschiedlich ausfällt. So ist die Lebenserwartung von Männern über 65 im Osten zuletzt sogar leicht gesunken, während sie im Westen leicht gestiegen ist. Die Rentenkommission der Bundesregierung will ihre Reformvorschläge voraussichtlich erst Ende Juni vorlegen. In Kolumbien wird heute ein neuer Präsident gewählt. Amtsinhaber Gustavo Petro, der erste linke Präsident des Landes, tritt nach 4 Jahren nicht erneut an. Erwartet wird ein enges Rennen zwischen dem linken Regierungslager und 2 Herausforderern vom rechten Rand. Im Mittelpunkt des Wahlkampfs stand die Frage, ob Petros Kurs eines umfassenden Friedens mit allen bewaffneten Gruppen der richtige Weg war. Zuletzt hatte die Gewalt im Land wieder deutlich zugenommen. Bei einem Bombenanschlag Ende April kamen 21 Menschen ums Leben. Die Wahl gilt damit auch als Abstimmung über die Sicherheitslage in Kolumbien. Rund um das Atomkraftwerk Saporischschja im Süden der Ukraine gibt es neue Vorwürfe. Russland wirft der Ukraine vor, mit einer Drohne den Maschinensaal eines Reaktors angegriffen und ein Loch in eine Hallenwand gerissen zu haben. Die Ukraine weist das zurück und spricht von einem Versuch atomarer Erpressung. Die Internationale Atomenergieagentur reagierte besorgt und fordert Zugang zu dem betroffenen Gebäude, um die Lage selbst zu prüfen. Belege für die jeweiligen Darstellungen wurden bislang nicht vorgelegt. Unabhängig überprüfen lassen sich die Angaben derzeit nicht. Das Kraftwerk ist das größte Europas und steht seit dem Krieg in der Ukraine unter russischer Kontrolle. Die geplante Erhöhung des BAföG steht offenbar auf der Kippe. Forschungsministerin Dorothee Bär rechnet nicht mehr mit einer schnellen Reform der Ausbildungsförderung, da es in den Regierungsfraktionen dafür keine Unterstützung mehr gebe. Eigentlich hatten sich Union und SPD auf höhere Sätze geeinigt. Unter anderem sollte die Wohnkostenpauschale von 380 auf 440 Euro im Monat steigen. Bär zeigte Verständnis für einen möglichen Stopp und verwies darauf, dass auch bei Pflegebedürftigen und beim Elterngeld gespart werden solle. Studierende bezeichnete sie im Vergleich als eher privilegiert. Kritiker befürchten dagegen, dass damit gerade jungen Menschen aus einkommensschwachen Familien das Studium erschwert wird. Im Konflikt um die Straße von Hormuz hat die US-Armee erneut ein Schiff gewaltsam gestoppt. Nach eigenen Angaben beschoss das US-Militär im Golf von Oman den Frachter Lian Star, der sich einem iranischen Hafen genähert habe. Zunächst seien mehr als 20 Warnschusswaffen abgegeben worden, dann habe ein Kampfflugzeug eine Rakete in den Maschinenraum gefeuert und das Schiff manövrierunfähig gemacht. Seit dem 8. April gilt zwischen Teheran und Washington eine brüchige Waffenruhe, eine Lösung ist aber nicht in Sicht. Iran blockiert die wichtige Meerenge, die USA haben im Gegenzug eine Seeblockade gegen iranische Häfen verhängt. Die Lage sorgt für massive Probleme in der Weltwirtschaft. Unabhängig überprüfen lassen sich die US-Angaben derzeit nicht.
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1: Am Vormittag zeigt sich das Wetter im Radio NWW-Land noch von der freundlichen Seite. Es bleibt trocken und die Temperaturen klettern rasch auf angenehme 24 Grad. Doch der Schein trügt, denn zur Mittagszeit steigt die Gewittergefahr deutlich an. Am frühen Nachmittag ziehen kräftige Gewitter auf, dabei ist auch Hagel möglich und die Temperaturen brechen spürbar ein. Wer also etwas im Freien vorhat, sollte das in den nächsten Stunden erledigen und am Mittag rechtzeitig einen sicheren Unterstand aufsuchen. Am Montag wird es deutlich kühler mit Schauern und höchstens 21 Grad. Der Dienstag zeigt sich wechselhaft bei bis zu 25 Grad. Am Mittwoch drohen erneut Gewitter bei nur 17 Grad.
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1: In der Rentendebatte sorgt ein Vorschlag für Streit, das Renteneintrittsalter an die Lebenserwartung zu koppeln. Vor allem aus der Union kommt die Idee, dass Menschen länger arbeiten sollen, wenn sie im Schnitt länger leben. Die Linke warnt davor und sieht darin für viele eine versteckte Rentenkuerzung. Denn Zahlen des Arbeits- und Sozialministeriums zeigen, dass die Lebenserwartung je nach Region und Geschlecht sehr unterschiedlich ausfällt. So ist die Lebenserwartung von Männern über 65 im Osten zuletzt sogar leicht gesunken, während sie im Westen leicht gestiegen ist. Die Rentenkommission der Bundesregierung will ihre Reformvorschläge voraussichtlich erst Ende Juni vorlegen. In Kolumbien wird heute ein neuer Präsident gewählt. Amtsinhaber Gustavo Petro, der erste linke Präsident des Landes, tritt nach 4 Jahren nicht erneut an. Erwartet wird ein enges Rennen zwischen dem linken Regierungslager und 2 Herausforderern vom rechten Rand. Im Mittelpunkt des Wahlkampfs stand die Frage, ob Petros Kurs eines umfassenden Friedens mit allen bewaffneten Gruppen der richtige Weg war. Zuletzt hatte die Gewalt im Land wieder deutlich zugenommen. Bei einem Bombenanschlag Ende April kamen 21 Menschen ums Leben. Die Wahl gilt damit auch als Abstimmung über die Sicherheitslage in Kolumbien. Rund um das Atomkraftwerk Saporischschja im Süden der Ukraine gibt es neue Vorwürfe. Russland wirft der Ukraine vor, mit einer Drohne den Maschinensaal eines Reaktors angegriffen und ein Loch in eine Hallenwand gerissen zu haben. Die Ukraine weist das zurück und spricht von einem Versuch atomarer Erpressung. Die Internationale Atomenergieagentur reagierte besorgt und fordert Zugang zu dem betroffenen Gebäude, um die Lage selbst zu prüfen. Belege für die jeweiligen Darstellungen wurden bislang nicht vorgelegt. Unabhängig überprüfen lassen sich die Angaben derzeit nicht. Das Kraftwerk ist das größte Europas und steht seit dem Krieg in der Ukraine unter russischer Kontrolle. Die geplante Erhöhung des BAföG steht offenbar auf der Kippe. Forschungsministerin Dorothee Bär rechnet nicht mehr mit einer schnellen Reform der Ausbildungsförderung, da es in den Regierungsfraktionen dafür keine Unterstützung mehr gebe. Eigentlich hatten sich Union und SPD auf höhere Sätze geeinigt. Unter anderem sollte die Wohnkostenpauschale von 380 auf 440 Euro im Monat steigen. Bär zeigte Verständnis für einen möglichen Stopp und verwies darauf, dass auch bei Pflegebedürftigen und beim Elterngeld gespart werden solle. Studierende bezeichnete sie im Vergleich als eher privilegiert. Kritiker befürchten dagegen, dass damit gerade jungen Menschen aus einkommensschwachen Familien das Studium erschwert wird. Im Konflikt um die Straße von Hormuz hat die US-Armee erneut ein Schiff gewaltsam gestoppt. Nach eigenen Angaben beschoss das US-Militär im Golf von Oman den Frachter Lian Star, der sich einem iranischen Hafen genähert habe. Zunächst seien mehr als 20 Warnschusswaffen abgegeben worden, dann habe ein Kampfflugzeug eine Rakete in den Maschinenraum gefeuert und das Schiff manövrierunfähig gemacht. Seit dem 8. April gilt zwischen Teheran und Washington eine brüchige Waffenruhe, eine Lösung ist aber nicht in Sicht. Iran blockiert die wichtige Meerenge, die USA haben im Gegenzug eine Seeblockade gegen iranische Häfen verhängt. Die Lage sorgt für massive Probleme in der Weltwirtschaft. Unabhängig überprüfen lassen sich die US-Angaben derzeit nicht.
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1: Zur Mittagszeit wird es im Sendegebiet noch einmal richtig warm, mit Werten um 28 Grad. Doch die Lage spitzt sich zu. Schon am frühen Nachmittag ziehen kräftige Gewitter auf, dabei kann es auch Hagel und Starkregen geben und die Temperaturen stürzen regelrecht ab. Am späteren Nachmittag bleibt es wechselhaft mit weiteren Schauern und Gewittern in unserer Region. Wer unterwegs ist, sollte sich auf einen Wetterumschwung einstellen und rechtzeitig Schutz suchen. Am Montag wird es deutlich kühler, mit Schauern und höchstens 21 Grad. Der Dienstag zeigt sich wechselhaft bei bis zu 25 Grad. Am Mittwoch drohen erneut Gewitter bei nur 17 Grad.
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1: In der Rentendebatte sorgt ein Vorschlag für Streit, das Renteneintrittsalter an die Lebenserwartung zu koppeln. Vor allem aus der Union kommt die Idee, dass Menschen länger arbeiten sollen, wenn sie im Schnitt länger leben. Die Linke warnt davor und sieht darin für viele eine versteckte Rentenkoerzung. Denn Zahlen des Arbeits- und Sozialministeriums zeigen, dass die Lebenserwartung je nach Region und Geschlecht sehr unterschiedlich ausfällt. So ist die Lebenserwartung von Männern über 65 im Osten zuletzt sogar leicht gesunken, während sie im Westen leicht gestiegen ist. Die Rentenkommission der Bundesregierung will ihre Reformvorschläge voraussichtlich erst Ende Juni vorlegen. In Kolumbien wird heute ein neuer Präsident gewählt. Amtsinhaber Gustavo Petro, der erste linke Präsident des Landes, tritt nach 4 Jahren nicht erneut an. Erwartet wird ein enges Rennen zwischen dem linken Regierungslager und 2 Herausforderern vom rechten Rand. Im Mittelpunkt des Wahlkampfs stand die Frage, ob Petros Kurs eines umfassenden Friedens mit allen bewaffneten Gruppen der richtige Weg war. Zuletzt hatte die Gewalt im Land wieder deutlich zugenommen. Bei einem Bombenanschlag Ende April kamen 21 Menschen ums Leben. Die Wahl gilt damit auch als Abstimmung über die Sicherheitslage in Kolumbien. Rund um das Atomkraftwerk Saporischschja im Süden der Ukraine gibt es neue Vorwürfe. Russland wirft der Ukraine vor, mit einer Drohne den Maschinensaal eines Reaktors angegriffen und ein Loch in eine Hallenwand gerissen zu haben. Die Ukraine weist das zurück und spricht von einem Versuch atomarer Erpressung. Die Internationale Atomenergieagentur reagierte besorgt und fordert Zugang zu dem betroffenen Gebäude, um die Lage selbst zu prüfen. Belege für die jeweiligen Darstellungen wurden bislang nicht vorgelegt. Unabhängig überprüfen lassen sich die Angaben derzeit nicht. Das Kraftwerk ist das größte Europas und steht seit dem Krieg in der Ukraine unter russischer Kontrolle. Die geplante Erhöhung des BAföG steht offenbar auf der Kippe. Forschungsministerin Dorothee Bär rechnet nicht mehr mit einer schnellen Reform der Ausbildungsförderung, da es in den Regierungsfraktionen dafür keine Unterstützung mehr gebe. Eigentlich hatten sich Union und SPD auf höhere Sätze geeinigt. Unter anderem sollte die Wohnkostenpauschale von 380 auf 440 Euro im Monat steigen. Bär zeigte Verständnis für einen möglichen Stopp und verwies darauf, dass auch bei Pflegebedürftigen und beim Elterngeld gespart werden solle. Studierende bezeichnete sie im Vergleich als eher privilegiert. Kritiker befürchten dagegen, dass damit gerade jungen Menschen aus einkommensschwachen Familien das Studium erschwert wird. Im Konflikt um die Straße von Hormuz hat die US-Armee erneut ein Schiff gewaltsam gestoppt. Nach eigenen Angaben beschoss das US-Militär im Golf von Oman den Frachter Lian Star, der sich einem iranischen Hafen genähert habe. Zunächst seien mehr als 20 Warnschusswaffen abgegeben worden, dann habe ein Kampfflugzeug eine Rakete in den Maschinenraum gefeuert und das Schiff manövrierunfähig gemacht. Seit dem 8. April gilt zwischen Teheran und Washington eine brüchige Waffenruhe, eine Lösung ist aber nicht in Sicht. Iran blockiert die wichtige Meerenge, die USA haben im Gegenzug eine Seeblockade gegen iranische Häfen verhängt. Die Lage sorgt für massive Probleme in der Weltwirtschaft. Unabhängig überprüfen lassen sich die US-Angaben derzeit nicht.
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1: Zur Mittagszeit wird es im Sendegebiet noch einmal richtig warm, mit Werten um 28 Grad. Doch die Lage spitzt sich zu. Schon am frühen Nachmittag ziehen kräftige Gewitter auf, dabei kann es auch Hagel und Starkregen geben und die Temperaturen stürzen regelrecht ab. Am späteren Nachmittag bleibt es wechselhaft mit weiteren Schauern und Gewittern in unserer Region. Wer unterwegs ist, sollte sich auf einen Wetterumschwung einstellen und rechtzeitig Schutz suchen. Am Montag wird es deutlich kühler, mit Schauern und höchstens 21 Grad. Der Dienstag zeigt sich wechselhaft bei bis zu 25 Grad. Am Mittwoch drohen erneut Gewitter bei nur 17 Grad.
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1: In der Rentendebatte sorgt ein Vorschlag für Streit, das Renteneintrittsalter an die Lebenserwartung zu koppeln. Vor allem aus der Union kommt die Idee, dass Menschen länger arbeiten sollen, wenn sie im Schnitt länger leben. Die Linke warnt davor und sieht darin für viele eine versteckte Rentenkuerzung. Denn Zahlen des Arbeits- und Sozialministeriums zeigen, dass die Lebenserwartung je nach Region und Geschlecht sehr unterschiedlich ausfällt. So ist die Lebenserwartung von Männern über 65 im Osten zuletzt sogar leicht gesunken, während sie im Westen leicht gestiegen ist. Die Rentenkommission der Bundesregierung will ihre Reformvorschläge voraussichtlich erst Ende Juni vorlegen. In Kolumbien wird heute ein neuer Präsident gewählt. Amtsinhaber Gustavo Petro, der erste linke Präsident des Landes, tritt nach 4 Jahren nicht erneut an. Erwartet wird ein enges Rennen zwischen dem linken Regierungslager und 2 Herausforderern vom rechten Rand. Im Mittelpunkt des Wahlkampfs stand die Frage, ob Petros Kurs eines umfassenden Friedens mit allen bewaffneten Gruppen der richtige Weg war. Zuletzt hatte die Gewalt im Land wieder deutlich zugenommen. Bei einem Bombenanschlag Ende April kamen 21 Menschen ums Leben. Die Wahl gilt damit auch als Abstimmung über die Sicherheitslage in Kolumbien. Rund um das Atomkraftwerk Saporischschja im Süden der Ukraine gibt es neue Vorwürfe. Russland wirft der Ukraine vor, mit einer Drohne den Maschinensaal eines Reaktors angegriffen und ein Loch in eine Hallenwand gerissen zu haben. Die Ukraine weist das zurück und spricht von einem Versuch atomarer Erpressung. Die Internationale Atomenergieagentur reagierte besorgt und fordert Zugang zu dem betroffenen Gebäude, um die Lage selbst zu prüfen. Belege für die jeweiligen Darstellungen wurden bislang nicht vorgelegt. Unabhängig überprüfen lassen sich die Angaben derzeit nicht. Das Kraftwerk ist das größte Europas und steht seit dem Krieg in der Ukraine unter russischer Kontrolle. Die geplante Erhöhung des BAföG steht offenbar auf der Kippe. Forschungsministerin Dorothee Bär rechnet nicht mehr mit einer schnellen Reform der Ausbildungsförderung, da es in den Regierungsfraktionen dafür keine Unterstützung mehr gebe. Eigentlich hatten sich Union und SPD auf höhere Sätze geeinigt. Unter anderem sollte die Wohnkostenpauschale von 380 auf 440 Euro im Monat steigen. Bär zeigte Verständnis für einen möglichen Stopp und verwies darauf, dass auch bei Pflegebedürftigen und beim Elterngeld gespart werden solle. Studierende bezeichnete sie im Vergleich als eher privilegiert. Kritiker befürchten dagegen, dass damit gerade jungen Menschen aus einkommensschwachen Familien das Studium erschwert wird. Im Konflikt um die Straße von Hormuz hat die US-Armee erneut ein Schiff gewaltsam gestoppt. Nach eigenen Angaben beschoss das US-Militär im Golf von Oman den Frachter Lian Star, der sich einem iranischen Hafen genähert habe. Zunächst seien mehr als 20 Warnschusswaffen abgegeben worden, dann habe ein Kampfflugzeug eine Rakete in den Maschinenraum gefeuert und das Schiff manövrierunfähig gemacht. Seit dem 8. April gilt zwischen Teheran und Washington eine brüchige Waffenruhe, eine Lösung ist aber nicht in Sicht. Iran blockiert die wichtige Meerenge, die USA haben im Gegenzug eine Seeblockade gegen iranische Häfen verhängt. Die Lage sorgt für massive Probleme in der Weltwirtschaft. Unabhängig überprüfen lassen sich die US-Angaben derzeit nicht.
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1: Am Nachmittag erwarten uns im Radio NWW-Land kräftige Gewitter. Dabei sind Hagel und Starkregen möglich und die Temperaturen gehen deutlich zurück. Aus der warmen Mittagsluft wird rasch ein ungemütlicher, gewittriger Nachmittag mit Werten, die bis in den späten Nachmittag auf unter 20 Grad fallen. Auch am Abend bleibt es unbeständig, weitere Schauer und Gewitter sind möglich. Wer ins Freie muss, sollte einen Unterstand in der Nähe haben und Gewitter ernst nehmen. Am Montag wird es deutlich kühler mit Schauern und höchstens 21 Grad. Der Dienstag zeigt sich wechselhaft bei bis zu 25 Grad. Am Mittwoch drohen erneut Gewitter bei nur 17 Grad.
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1: In der Rentendebatte sorgt ein Vorschlag für Streit, das Renteneintrittsalter an die Lebenserwartung zu koppeln. Vor allem aus der Union kommt die Idee, dass Menschen länger arbeiten sollen, wenn sie im Schnitt länger leben. Die Linke warnt davor und sieht darin für viele eine versteckte Rentenkoerzung. Denn Zahlen des Arbeits- und Sozialministeriums zeigen, dass die Lebenserwartung je nach Region und Geschlecht sehr unterschiedlich ausfällt. So ist die Lebenserwartung von Männern über 65 im Osten zuletzt sogar leicht gesunken, während sie im Westen leicht gestiegen ist. Die Rentenkommission der Bundesregierung will ihre Reformvorschläge voraussichtlich erst Ende Juni vorlegen. In Kolumbien wird heute ein neuer Präsident gewählt. Amtsinhaber Gustavo Petro, der erste linke Präsident des Landes, tritt nach 4 Jahren nicht erneut an. Erwartet wird ein enges Rennen zwischen dem linken Regierungslager und 2 Herausforderern vom rechten Rand. Im Mittelpunkt des Wahlkampfs stand die Frage, ob Petros Kurs eines umfassenden Friedens mit allen bewaffneten Gruppen der richtige Weg war. Zuletzt hatte die Gewalt im Land wieder deutlich zugenommen. Bei einem Bombenanschlag Ende April kamen 21 Menschen ums Leben. Die Wahl gilt damit auch als Abstimmung über die Sicherheitslage in Kolumbien. Rund um das Atomkraftwerk Saporischschja im Süden der Ukraine gibt es neue Vorwürfe. Russland wirft der Ukraine vor, mit einer Drohne den Maschinensaal eines Reaktors angegriffen und ein Loch in eine Hallenwand gerissen zu haben. Die Ukraine weist das zurück und spricht von einem Versuch atomarer Erpressung. Die Internationale Atomenergieagentur reagierte besorgt und fordert Zugang zu dem betroffenen Gebäude, um die Lage selbst zu prüfen. Belege für die jeweiligen Darstellungen wurden bislang nicht vorgelegt. Unabhängig überprüfen lassen sich die Angaben derzeit nicht. Das Kraftwerk ist das größte Europas und steht seit dem Krieg in der Ukraine unter russischer Kontrolle. Die geplante Erhöhung des BAföG steht offenbar auf der Kippe. Forschungsministerin Dorothee Bär rechnet nicht mehr mit einer schnellen Reform der Ausbildungsförderung, da es in den Regierungsfraktionen dafür keine Unterstützung mehr gebe. Eigentlich hatten sich Union und SPD auf höhere Sätze geeinigt. Unter anderem sollte die Wohnkostenpauschale von 380 auf 440 Euro im Monat steigen. Bär zeigte Verständnis für einen möglichen Stopp und verwies darauf, dass auch bei Pflegebedürftigen und beim Elterngeld gespart werden solle. Studierende bezeichnete sie im Vergleich als eher privilegiert. Kritiker befürchten dagegen, dass damit gerade jungen Menschen aus einkommensschwachen Familien das Studium erschwert wird. Im Konflikt um die Straße von Hormuz hat die US-Armee erneut ein Schiff gewaltsam gestoppt. Nach eigenen Angaben beschoss das US-Militär im Golf von Oman den Frachter Lian Star, der sich einem iranischen Hafen genähert habe. Zunächst seien mehr als 20 Warnschusswaffen abgegeben worden, dann habe ein Kampfflugzeug eine Rakete in den Maschinenraum gefeuert und das Schiff manövrierunfähig gemacht. Seit dem 8. April gilt zwischen Teheran und Washington eine brüchige Waffenruhe, eine Lösung ist aber nicht in Sicht. Iran blockiert die wichtige Meerenge, die USA haben im Gegenzug eine Seeblockade gegen iranische Häfen verhängt. Die Lage sorgt für massive Probleme in der Weltwirtschaft. Unabhängig überprüfen lassen sich die US-Angaben derzeit nicht.
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1: Am Nachmittag erwarten uns im Radio NWW-Land kräftige Gewitter. Dabei sind Hagel und Starkregen möglich und die Temperaturen gehen deutlich zurück. Aus der warmen Mittagsluft wird rasch ein ungemütlicher, gewittriger Nachmittag mit Werten, die bis in den späten Nachmittag auf unter 20 Grad fallen. Auch am Abend bleibt es unbeständig, weitere Schauer und Gewitter sind möglich. Wer ins Freie muss, sollte einen Unterstand in der Nähe haben und Gewitter ernst nehmen. Am Montag wird es deutlich kühler mit Schauern und höchstens 21 Grad. Der Dienstag zeigt sich wechselhaft bei bis zu 25 Grad. Am Mittwoch drohen erneut Gewitter bei nur 17 Grad.
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1: In der Rentendebatte sorgt ein Vorschlag für Streit, das Renteneintrittsalter an die Lebenserwartung zu koppeln. Vor allem aus der Union kommt die Idee, dass Menschen länger arbeiten sollen, wenn sie im Schnitt länger leben. Die Linke warnt davor und sieht darin für viele eine versteckte Rentenkuerzung. Denn Zahlen des Arbeits- und Sozialministeriums zeigen, dass die Lebenserwartung je nach Region und Geschlecht sehr unterschiedlich ausfällt. So ist die Lebenserwartung von Männern über 65 im Osten zuletzt sogar leicht gesunken, während sie im Westen leicht gestiegen ist. Die Rentenkommission der Bundesregierung will ihre Reformvorschläge voraussichtlich erst Ende Juni vorlegen. In Kolumbien wird heute ein neuer Präsident gewählt. Amtsinhaber Gustavo Petro, der erste linke Präsident des Landes, tritt nach 4 Jahren nicht erneut an. Erwartet wird ein enges Rennen zwischen dem linken Regierungslager und 2 Herausforderern vom rechten Rand. Im Mittelpunkt des Wahlkampfs stand die Frage, ob Petros Kurs eines umfassenden Friedens mit allen bewaffneten Gruppen der richtige Weg war. Zuletzt hatte die Gewalt im Land wieder deutlich zugenommen. Bei einem Bombenanschlag Ende April kamen 21 Menschen ums Leben. Die Wahl gilt damit auch als Abstimmung über die Sicherheitslage in Kolumbien. Rund um das Atomkraftwerk Saporischschja im Süden der Ukraine gibt es neue Vorwürfe. Russland wirft der Ukraine vor, mit einer Drohne den Maschinensaal eines Reaktors angegriffen und ein Loch in eine Hallenwand gerissen zu haben. Die Ukraine weist das zurück und spricht von einem Versuch atomarer Erpressung. Die Internationale Atomenergieagentur reagierte besorgt und fordert Zugang zu dem betroffenen Gebäude, um die Lage selbst zu prüfen. Belege für die jeweiligen Darstellungen wurden bislang nicht vorgelegt. Unabhängig überprüfen lassen sich die Angaben derzeit nicht. Das Kraftwerk ist das größte Europas und steht seit dem Krieg in der Ukraine unter russischer Kontrolle. Die geplante Erhöhung des BAföG steht offenbar auf der Kippe. Forschungsministerin Dorothee Bär rechnet nicht mehr mit einer schnellen Reform der Ausbildungsförderung, da es in den Regierungsfraktionen dafür keine Unterstützung mehr gebe. Eigentlich hatten sich Union und SPD auf höhere Sätze geeinigt. Unter anderem sollte die Wohnkostenpauschale von 380 auf 440 Euro im Monat steigen. Bär zeigte Verständnis für einen möglichen Stopp und verwies darauf, dass auch bei Pflegebedürftigen und beim Elterngeld gespart werden solle. Studierende bezeichnete sie im Vergleich als eher privilegiert. Kritiker befürchten dagegen, dass damit gerade jungen Menschen aus einkommensschwachen Familien das Studium erschwert wird. Im Konflikt um die Straße von Hormuz hat die US-Armee erneut ein Schiff gewaltsam gestoppt. Nach eigenen Angaben beschoss das US-Militär im Golf von Oman den Frachter Lian Star, der sich einem iranischen Hafen genähert habe. Zunächst seien mehr als 20 Warnschusswaffen abgegeben worden, dann habe ein Kampfflugzeug eine Rakete in den Maschinenraum gefeuert und das Schiff manövrierunfähig gemacht. Seit dem 8. April gilt zwischen Teheran und Washington eine brüchige Waffenruhe, eine Lösung ist aber nicht in Sicht. Iran blockiert die wichtige Meerenge, die USA haben im Gegenzug eine Seeblockade gegen iranische Häfen verhängt. Die Lage sorgt für massive Probleme in der Weltwirtschaft. Unabhängig überprüfen lassen sich die US-Angaben derzeit nicht.
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1: Im Laufe des späten Nachmittags bleibt es in unserer Region gewittrig und ungemütlich. Weiterhin sind kräftige Gewitter mit Hagel und Starkregen möglich. Die Temperaturen liegen nur noch bei rund 18 Grad. Von der Mittagswärme ist nichts mehr übrig. Auch am Abend und in der ersten Nachthälfte muss mit weiteren Gewittern gerechnet werden. Hier ist Vorsicht angebracht. Wer noch unterwegs ist, sollte Gewitter ernst nehmen und schützende Räume aufsuchen. Am Montag wird es deutlich kühler mit Schauern und höchstens 21 Grad. Der Dienstag zeigt sich wechselhaft bei bis zu 25 Grad. Am Mittwoch drohen erneut Gewitter bei nur 17 Grad.
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1: In der Rentendebatte sorgt ein Vorschlag für Streit, das Renteneintrittsalter an die Lebenserwartung zu koppeln. Vor allem aus der Union kommt die Idee, dass Menschen länger arbeiten sollen, wenn sie im Schnitt länger leben. Die Linke warnt davor und sieht darin für viele eine versteckte Rentenkoerzung. Denn Zahlen des Arbeits- und Sozialministeriums zeigen, dass die Lebenserwartung je nach Region und Geschlecht sehr unterschiedlich ausfällt. So ist die Lebenserwartung von Männern über 65 im Osten zuletzt sogar leicht gesunken, während sie im Westen leicht gestiegen ist. Die Rentenkommission der Bundesregierung will ihre Reformvorschläge voraussichtlich erst Ende Juni vorlegen. In Kolumbien wird heute ein neuer Präsident gewählt. Amtsinhaber Gustavo Petro, der erste linke Präsident des Landes, tritt nach 4 Jahren nicht erneut an. Erwartet wird ein enges Rennen zwischen dem linken Regierungslager und 2 Herausforderern vom rechten Rand. Im Mittelpunkt des Wahlkampfs stand die Frage, ob Petros Kurs eines umfassenden Friedens mit allen bewaffneten Gruppen der richtige Weg war. Zuletzt hatte die Gewalt im Land wieder deutlich zugenommen. Bei einem Bombenanschlag Ende April kamen 21 Menschen ums Leben. Die Wahl gilt damit auch als Abstimmung über die Sicherheitslage in Kolumbien. Rund um das Atomkraftwerk Saporischschja im Süden der Ukraine gibt es neue Vorwürfe. Russland wirft der Ukraine vor, mit einer Drohne den Maschinensaal eines Reaktors angegriffen und ein Loch in eine Hallenwand gerissen zu haben. Die Ukraine weist das zurück und spricht von einem Versuch atomarer Erpressung. Die Internationale Atomenergieagentur reagierte besorgt und fordert Zugang zu dem betroffenen Gebäude, um die Lage selbst zu prüfen. Belege für die jeweiligen Darstellungen wurden bislang nicht vorgelegt. Unabhängig überprüfen lassen sich die Angaben derzeit nicht. Das Kraftwerk ist das größte Europas und steht seit dem Krieg in der Ukraine unter russischer Kontrolle. Die geplante Erhöhung des BAföG steht offenbar auf der Kippe. Forschungsministerin Dorothee Bär rechnet nicht mehr mit einer schnellen Reform der Ausbildungsförderung, da es in den Regierungsfraktionen dafür keine Unterstützung mehr gebe. Eigentlich hatten sich Union und SPD auf höhere Sätze geeinigt. Unter anderem sollte die Wohnkostenpauschale von 380 auf 440 Euro im Monat steigen. Bär zeigte Verständnis für einen möglichen Stopp und verwies darauf, dass auch bei Pflegebedürftigen und beim Elterngeld gespart werden solle. Studierende bezeichnete sie im Vergleich als eher privilegiert. Kritiker befürchten dagegen, dass damit gerade jungen Menschen aus einkommensschwachen Familien das Studium erschwert wird. Im Konflikt um die Straße von Hormuz hat die US-Armee erneut ein Schiff gewaltsam gestoppt. Nach eigenen Angaben beschoss das US-Militär im Golf von Oman den Frachter Lian Star, der sich einem iranischen Hafen genähert habe. Zunächst seien mehr als 20 Warnschusswaffen abgegeben worden, dann habe ein Kampfflugzeug eine Rakete in den Maschinenraum gefeuert und das Schiff manövrierunfähig gemacht. Seit dem 8. April gilt zwischen Teheran und Washington eine brüchige Waffenruhe, eine Lösung ist aber nicht in Sicht. Iran blockiert die wichtige Meerenge, die USA haben im Gegenzug eine Seeblockade gegen iranische Häfen verhängt. Die Lage sorgt für massive Probleme in der Weltwirtschaft. Unabhängig überprüfen lassen sich die US-Angaben derzeit nicht.
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1: Im Laufe des späten Nachmittags bleibt es in unserer Region gewitterig und ungemütlich. Weiterhin sind kräftige Gewitter mit Hagel und Starkregen möglich. Die Temperaturen liegen nur noch bei rund 18 Grad. Von der Mittagswärme ist nichts mehr übrig. Auch am Abend und in der ersten Nachthälfte muss mit weiteren Gewittern gerechnet werden. Hier ist Vorsicht angebracht. Wer noch unterwegs ist, sollte Gewitter ernst nehmen und schützende Räume aufsuchen. Am Montag wird es deutlich kühler mit Schauern und höchstens 21 Grad. Der Dienstag zeigt sich wechselhaft bei bis zu 25 Grad. Am Mittwoch drohen erneut Gewitter bei nur 17 Grad.
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1: In der Rentendebatte sorgt ein Vorschlag für Streit, das Renteneintrittsalter an die Lebenserwartung zu koppeln. Vor allem aus der Union kommt die Idee, dass Menschen länger arbeiten sollen, wenn sie im Schnitt länger leben. Die Linke warnt davor und sieht darin für viele eine versteckte Rentenkoerzung. Denn Zahlen des Arbeits- und Sozialministeriums zeigen, dass die Lebenserwartung je nach Region und Geschlecht sehr unterschiedlich ausfällt. So ist die Lebenserwartung von Männern über 65 im Osten zuletzt sogar leicht gesunken, während sie im Westen leicht gestiegen ist. Die Rentenkommission der Bundesregierung will ihre Reformvorschläge voraussichtlich erst Ende Juni vorlegen. In Kolumbien wird heute ein neuer Präsident gewählt. Amtsinhaber Gustavo Petro, der erste linke Präsident des Landes, tritt nach 4 Jahren nicht erneut an. Erwartet wird ein enges Rennen zwischen dem linken Regierungslager und 2 Herausforderern vom rechten Rand. Im Mittelpunkt des Wahlkampfs stand die Frage, ob Petros Kurs eines umfassenden Friedens mit allen bewaffneten Gruppen der richtige Weg war. Zuletzt hatte die Gewalt im Land wieder deutlich zugenommen. Bei einem Bombenanschlag Ende April kamen 21 Menschen ums Leben. Die Wahl gilt damit auch als Abstimmung über die Sicherheitslage in Kolumbien. Rund um das Atomkraftwerk Saporischschja im Süden der Ukraine gibt es neue Vorwürfe. Russland wirft der Ukraine vor, mit einer Drohne den Maschinensaal eines Reaktors angegriffen und ein Loch in eine Hallenwand gerissen zu haben. Die Ukraine weist das zurück und spricht von einem Versuch atomarer Erpressung. Die Internationale Atomenergieagentur reagierte besorgt und fordert Zugang zu dem betroffenen Gebäude, um die Lage selbst zu prüfen. Belege für die jeweiligen Darstellungen wurden bislang nicht vorgelegt. Unabhängig überprüfen lassen sich die Angaben derzeit nicht. Das Kraftwerk ist das größte Europas und steht seit dem Krieg in der Ukraine unter russischer Kontrolle. Die geplante Erhöhung des BAföG steht offenbar auf der Kippe. Forschungsministerin Dorothee Bär rechnet nicht mehr mit einer schnellen Reform der Ausbildungsförderung, da es in den Regierungsfraktionen dafür keine Unterstützung mehr gebe. Eigentlich hatten sich Union und SPD auf höhere Sätze geeinigt. Unter anderem sollte die Wohnkostenpauschale von 380 auf 440 Euro im Monat steigen. Bär zeigte Verständnis für einen möglichen Stopp und verwies darauf, dass auch bei Pflegebedürftigen und beim Elterngeld gespart werden solle. Studierende bezeichnete sie im Vergleich als eher privilegiert. Kritiker befürchten dagegen, dass damit gerade jungen Menschen aus einkommensschwachen Familien das Studium erschwert wird. Im Konflikt um die Straße von Hormuz hat die US-Armee erneut ein Schiff gewaltsam gestoppt. Nach eigenen Angaben beschoss das US-Militär im Golf von Oman den Frachter Lian Star, der sich einem iranischen Hafen genähert habe. Zunächst seien mehr als 20 Warnschusswaffe abgegeben worden, dann habe ein Kampfflugzeug eine Rakete in den Maschinenraum gefeuert und das Schiff manövrierunfähig gemacht. Seit dem 8. April gilt zwischen Teheran und Washington eine brüchige Waffenruhe. Eine Lösung ist aber nicht in Sicht. Iran blockiert die wichtige Meerenge. Die USA haben im Gegenzug eine Seeblockade gegen iranische Häfen verhängt. Die Lage sorgt für massive Probleme in der Weltwirtschaft. Unabhängig überprüfen lassen sich die US-Angaben derzeit nicht.
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1: Heute Abend bleibt es im Radio-NWW-Land unbeständig und gewitterig. Immer wieder ziehen Schauer und kräftige Gewitter durch, teils auch mit Hagel. Die Temperaturen liegen am Abend bei rund 22 Grad, in der Nacht kühlt es auf etwa 16 Grad ab und auch nachts sind weitere Gewitter möglich. Wer noch draußen ist, sollte die Gewitter ernst nehmen und sich nicht im Freien aufhalten. Am Montag wird es deutlich kühler mit Schauern und höchstens 21 Grad. Der Dienstag zeigt sich wechselhaft bei bis zu 25 Grad. Am Mittwoch drohen erneut Gewitter bei nur 17 Grad.
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0: In der Rentendebatte sorgt ein Vorschlag für Streit, das Renteneintrittsalter an die Lebenserwartung zu koppeln. Vor allem aus der Union kommt die Idee, dass Menschen länger arbeiten sollen, wenn sie im Schnitt länger leben. Die Linke warnt davor und sieht darin für viele eine versteckte Rentenkuerzung. Denn Zahlen des Arbeits- und Sozialministeriums zeigen, dass die Lebenserwartung je nach Region und Geschlecht sehr unterschiedlich ausfällt. So ist die Lebenserwartung von Männern über 65 im Osten zuletzt sogar leicht gesunken, während sie im Westen leicht gestiegen ist. Die Rentenkommission der Bundesregierung will ihre Reformvorschläge voraussichtlich erst Ende Juni vorlegen. In Kolumbien wird heute ein neuer Präsident gewählt. Amtsinhaber Gustavo Petro, der erste linke Präsident des Landes, tritt nach 4 Jahren nicht erneut an. Erwartet wird ein enges Rennen zwischen dem linken Regierungslager und 2 Herausforderern vom rechten Rand. Im Mittelpunkt des Wahlkampfs stand die Frage, ob Petros Kurs eines umfassenden Friedens mit allen bewaffneten Gruppen der richtige Weg war. Zuletzt hatte die Gewalt im Land wieder deutlich zugenommen. Bei einem Bombenanschlag Ende April kamen 21 Menschen ums Leben. Die Wahl gilt damit auch als Abstimmung über die Sicherheitslage in Kolumbien. Rund um das Atomkraftwerk Saporischschja im Süden der Ukraine gibt es neue Vorwürfe. Russland wirft der Ukraine vor, mit einer Drohne den Maschinensaal eines Reaktors angegriffen und ein Loch in eine Hallenwand gerissen zu haben. Die Ukraine weist das zurück und spricht von einem Versuch atomarer Erpressung. Die Internationale Atomenergieagentur reagierte besorgt und fordert Zugang zu dem betroffenen Gebäude, um die Lage selbst zu prüfen. Belege für die jeweiligen Darstellungen wurden bislang nicht vorgelegt. Unabhängig überprüfen lassen sich die Angaben derzeit nicht. Das Kraftwerk ist das größte Europas und steht seit dem Krieg in der Ukraine unter russischer Kontrolle. Die geplante Erhöhung des BAföG steht offenbar auf der Kippe. Forschungsministerin Dorothee Bär rechnet nicht mehr mit einer schnellen Reform der Ausbildungsförderung, da es in den Regierungsfraktionen dafür keine Unterstützung mehr gebe. Eigentlich hatten sich Union und SPD auf höhere Sätze geeinigt. Unter anderem sollte die Wohnkostenpauschale von 380 auf 440 Euro im Monat steigen. Bär zeigte Verständnis für einen möglichen Stopp und verwies darauf, dass auch bei Pflegebedürftigen und beim Elterngeld gespart werden solle. Studierende bezeichnete sie im Vergleich als eher privilegiert. Kritiker befürchten dagegen, dass damit gerade jungen Menschen aus einkommensschwachen Familien das Studium erschwert wird. Im Konflikt um die Straße von Hormuz hat die US-Armee erneut ein Schiff gewaltsam gestoppt. Nach eigenen Angaben beschoss das US-Militär im Golf von Oman den Frachter Lian Star, der sich einem iranischen Hafen genähert habe. Zunächst seien mehr als 20 Warnschusswaffen abgegeben worden, dann habe ein Kampfflugzeug eine Rakete in den Maschinenraum gefeuert und das Schiff manövrierunfähig gemacht. Seit dem 8. April gilt zwischen Teheran und Washington eine brüchige Waffenruhe, eine Lösung ist aber nicht in Sicht. Iran blockiert die wichtige Meerenge, die USA haben im Gegenzug eine Seeblockade gegen iranische Häfen verhängt. Die Lage sorgt für massive Probleme in der Weltwirtschaft. Unabhängig überprüfen lassen sich die US-Angaben derzeit nicht.
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0: Heute Abend bleibt es im Radio NWW-Land unbeständig und gewittrig. Immer wieder ziehen Schauer und kräftige Gewitter durch, teils auch mit Hagel. Die Temperaturen liegen am Abend bei rund 22 Grad, in der Nacht kühlt es auf etwa 16 Grad ab und auch nachts sind weitere Gewitter möglich. Wer noch draußen ist, sollte die Gewitter ernst nehmen und sich nicht im Freien aufhalten. Am Montag wird es deutlich kühler mit Schauern und höchstens 21 Grad. Der Dienstag zeigt sich wechselhaft bei bis zu 25 Grad. Am Mittwoch drohen erneut Gewitter bei nur 17 Grad.
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1: In der Rentendebatte sorgt ein Vorschlag für Streit, das Renteneintrittsalter an die Lebenserwartung zu koppeln. Vor allem aus der Union kommt die Idee, dass Menschen länger arbeiten sollen, wenn sie im Schnitt länger leben. Die Linke warnt davor und sieht darin für viele eine versteckte Rentenkoerzung. Denn Zahlen des Arbeits- und Sozialministeriums zeigen, dass die Lebenserwartung je nach Region und Geschlecht sehr unterschiedlich ausfällt. So ist die Lebenserwartung von Männern über 65 im Osten zuletzt sogar leicht gesunken, während sie im Westen leicht gestiegen ist. Die Rentenkommission der Bundesregierung will ihre Reformvorschläge voraussichtlich erst Ende Juni vorlegen.

0: In Kolumbien wird heute ein neuer Präsident gewählt. Amtsinhaber Gustavo Petro, der erste linke Präsident des Landes, tritt nach 4 Jahren nicht erneut an. Erwartet wird ein enges Rennen zwischen dem linken Regierungslager und 2 Herausforderern vom rechten Rand. Im Mittelpunkt des Wahlkampfs stand die Frage, ob Petros Kurs eines umfassenden Friedens mit allen bewaffneten Gruppen der richtige Weg war. Zuletzt hatte die Gewalt im Land wieder deutlich zugenommen. Bei einem Bombenanschlag Ende April kamen 21 Menschen ums Leben. Die Wahl gilt damit auch als Abstimmung über die Sicherheitslage in Kolumbien. Rund um das Atomkraftwerk Saporischschja im Süden der Ukraine gibt es neue Vorwürfe. Russland wirft der Ukraine vor, mit einer Drohne den Maschinensaal eines Reaktors angegriffen und ein Loch in eine Hallenwand gerissen zu haben. Die Ukraine weist das zurück und spricht von einem Versuch atomarer Erpressung. Die Internationale Atomenergieagentur reagierte besorgt und fordert Zugang zu dem betroffenen Gebäude, um die Lage selbst zu prüfen. Belege für die jeweiligen Darstellungen wurden bislang nicht vorgelegt. Unabhängig überprüfen lassen sich die Angaben derzeit nicht. Das Kraftwerk ist das größte Europas und steht seit dem Krieg in der Ukraine unter russischer Kontrolle. Die geplante Erhöhung des BAföG steht offenbar auf der Kippe. Forschungsministerin Dorothee Bär rechnet nicht mehr mit einer schnellen Reform der Ausbildungsförderung, da es in den Regierungsfraktionen dafür keine Unterstützung mehr gebe. Eigentlich hatten sich Union und SPD auf höhere Sätze geeinigt. Unter anderem sollte die Wohnkostenpauschale von 380 auf 440 Euro im Monat steigen. Bär zeigte Verständnis für einen möglichen Stopp und verwies darauf, dass auch bei Pflegebedürftigen und beim Elterngeld gespart werden solle. Studierende bezeichnete sie im Vergleich als eher privilegiert. Kritiker befürchten dagegen, dass damit gerade jungen Menschen aus einkommensschwachen Familien das Studium erschwert wird. Im Konflikt um die Straße von Hormuz hat die US-Armee erneut ein Schiff gewaltsam gestoppt. Nach eigenen Angaben beschoss das US-Militär im Golf von Oman den Frachter Lian Star, der sich einem iranischen Hafen genähert habe. Zunächst seien mehr als 20 Warnschusswaffen abgegeben worden, dann habe ein Kampfflugzeug eine Rakete in den Maschinenraum gefeuert und das Schiff manövrierunfähig gemacht. Seit dem 8. April gilt zwischen Teheran und Washington eine brüchige Waffenruhe. Eine Lösung ist aber nicht in Sicht. Iran blockiert die wichtige Meerenge. Die USA haben im Gegenzug eine Seeblockade gegen iranische Häfen verhängt. Die Lage sorgt für massive Probleme in der Weltwirtschaft. Unabhängig überprüfen lassen sich die US-Angaben derzeit nicht.
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0: Heute Abend bleibt es im Radio NWW-Land unbeständig und gewittrig. Immer wieder ziehen Schauer und kräftige Gewitter durch, teils auch mit Hagel. Die Temperaturen liegen am Abend bei rund 22 Grad, in der Nacht kühlt es auf etwa 16 Grad ab und auch nachts sind weitere Gewitter möglich. Wer noch draußen ist, sollte die Gewitter ernst nehmen und sich nicht im Freien aufhalten. Am Montag wird es deutlich kühler mit Schauern und höchstens 21 Grad. Der Dienstag zeigt sich wechselhaft bei bis zu 25 Grad. Am Mittwoch drohen erneut Gewitter bei nur 17 Grad.
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1: In der Rentendebatte sorgt ein Vorschlag für Streit, das Renteneintrittsalter an die Lebenserwartung zu koppeln. Vor allem aus der Union kommt die Idee, dass Menschen länger arbeiten sollen, wenn sie im Schnitt länger leben. Die Linke warnt davor und sieht darin für viele eine versteckte Rentenkoerzung. Denn Zahlen des Arbeits- und Sozialministeriums zeigen, dass die Lebenserwartung je nach Region und Geschlecht sehr unterschiedlich ausfällt. So ist die Lebenserwartung von Männern über 65 im Osten zuletzt sogar leicht gesunken, während sie im Westen leicht gestiegen ist. Die Rentenkommission der Bundesregierung will ihre Reformvorschläge voraussichtlich erst Ende Juni vorlegen. In Kolumbien wird heute ein neuer Präsident gewählt. Amtsinhaber Gustavo Petro, der erste linke Präsident des Landes, tritt nach 4 Jahren nicht erneut an. Erwartet wird ein enges Rennen zwischen dem linken Regierungslager und 2 Herausforderern vom rechten Rand. Im Mittelpunkt des Wahlkampfs stand die Frage, ob Petros Kurs eines umfassenden Friedens mit allen bewaffneten Gruppen der richtige Weg war. Zuletzt hatte die Gewalt im Land wieder deutlich zugenommen. Bei einem Bombenanschlag Ende April kamen 21 Menschen ums Leben. Die Wahl gilt damit auch als Abstimmung über die Sicherheit.

0: Sicherheitslage in Kolumbien. Rund um das Atomkraftwerk Saporischschja im Süden der Ukraine gibt es neue Vorwürfe. Russland wirft der Ukraine vor, mit einer Drohne den Maschinensaal eines Reaktors angegriffen und ein Loch in eine Hallenwand gerissen zu haben. Die Ukraine weist das zurück und spricht von einem Versuch atomarer Erpressung. Die Internationale Atomenergieagentur reagierte besorgt und fordert Zugang zu dem betroffenen Gebäude, um die Lage selbst zu prüfen. Belege für die jeweiligen Darstellungen wurden bislang nicht vorgelegt. Unabhängig überprüfen lassen sich die Angaben derzeit nicht. Das Kraftwerk ist das größte Europas und steht seit dem Krieg in der Ukraine unter russischer Kontrolle. Die geplante Erhöhung des BAföG steht offenbar auf der Kippe. Forschungsministerin Dorothee Bär rechnet nicht mehr mit einer schnellen Reform der Ausbildungsförderung, da es in den Regierungsfraktionen dafür keine Unterstützung mehr gebe. Eigentlich hatten sich Union und SPD auf höhere Sätze geeinigt. Unter anderem sollte die Wohnkostenpauschale von 380 auf 440 Euro im Monat steigen. Bär zeigte Verständnis für einen möglichen Stopp und verwies darauf, dass auch bei Pflegebedürftigen und beim Elterngeld gespart werden solle. Studierende bezeichnete sie im Vergleich als eher privilegiert. Kritiker befürchten dagegen, dass damit gerade jungen Menschen aus einkommensschwachen Familien das Studium erschwert wird. Im Konflikt um die Straße von Hormuz hat die US-Armee erneut ein Schiff gewaltsam gestoppt. Nach eigenen Angaben beschoss das US-Militär im Golf von Oman den Frachter Lian Star, der sich einem iranischen Hafen genähert habe. Zunächst seien mehr als 20 Warnschusswaffen abgegeben worden, dann habe ein Kampfflugzeug eine Rakete in den Maschinenraum gefeuert und das Schiff manövrierunfähig gemacht. Seit dem 8. April gilt zwischen Teheran und Washington eine brüchige Waffenruhe, eine Lösung ist aber nicht in Sicht. Iran blockiert die wichtige Meerenge, die USA haben im Gegenzug eine Seeblockade gegen iranische Häfen verhängt. Die Lage sorgt für massive Probleme in der Weltwirtschaft. Unabhängig überprüfen lassen sich die US-Angaben derzeit nicht.
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0: Heute Abend bleibt es im Radio-NWW-Land unbeständig und gewittrig. Immer wieder ziehen Schauer und kräftige Gewitter durch, teils auch mit Hagel. Die Temperaturen liegen am Abend bei rund 22 Grad, in der Nacht kühlt es auf etwa 16 Grad ab und auch nachts sind weitere Gewitter möglich. Wer noch draußen ist, sollte die Gewitter ernst nehmen und sich nicht im Freien aufhalten. Am Montag wird es deutlich kühler mit Schauern und höchstens 21 Grad. Der Dienstag zeigt sich wechselhaft bei bis zu 25 Grad. Am Mittwoch drohen erneut Gewitter bei nur 17 Grad.
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1: In der Rentendebatte sorgt ein Vorschlag für Streit, das Renteneintrittsalter an die Lebenserwartung zu koppeln. Vor allem aus der Union kommt die Idee, dass Menschen länger arbeiten sollen, wenn sie im Schnitt länger leben. Die Linke warnt davor und sieht darin für viele eine versteckte Rentenkoerzung. Denn Zahlen des Arbeits- und Sozialministeriums zeigen, dass die Lebenserwartung je nach Region und Geschlecht sehr unterschiedlich ausfällt. So ist die Lebenserwartung von Männern über 65 im Osten zuletzt sogar leicht gesunken, während sie im Westen leicht gestiegen ist. Die Rentenkommission der Bundesregierung will ihre Reformvorschläge voraussichtlich erst Ende Juni vorlegen. In Kolumbien wird heute ein neuer Präsident gewählt. Amtsinhaber Gustavo Petro, der erste linke Präsident des Landes, tritt nach 4 Jahren nicht erneut an. Erwartet wird ein enges Rennen zwischen dem linken Regierungslager und 2 Herausforderern vom rechten Rand. Im Mittelpunkt des Wahlkampfs stand die Frage, ob Petros Kurs eines umfassenden Friedens mit allen bewaffneten Gruppen der richtige Weg war. Zuletzt hatte die Gewalt im Land wieder deutlich zugenommen. Bei einem Bombenanschlag Ende April kamen 21 Menschen ums Leben. Die Wahl gilt damit auch als Abstimmung über die Sicherheitslage in Kolumbien. Rund um das Atomkraftwerk Saporischschja im Süden der Ukraine gibt es neue Vorwürfe. Russland wirft der Ukraine vor, mit einer Drohne den Maschinensaal eines Reaktors angegriffen und ein Loch in eine Hallenwand gerissen zu haben. Die Ukraine weist das zurück und spricht von einem Versuch atomarer Erpressung. Die Internationale Atomenergieagentur reagierte besorgt und fordert Zugang zu dem betroffenen Gebäude, um die Lage selbst zu prüfen. Belege für die jeweiligen Darstellungen wurden bislang nicht vorgelegt. Unabhängig überprüfen lassen sich die Angaben derzeit nicht. Das Kraft

0: Das Werk ist das größte Europas und steht seit dem Krieg in der Ukraine unter russischer Kontrolle. Die geplante Erhöhung des BAföG steht offenbar auf der Kippe. Forschungsministerin Dorothee Bär rechnet nicht mehr mit einer schnellen Reform der Ausbildungsförderung, da es in den Regierungsfraktionen dafür keine Unterstützung mehr gebe. Eigentlich hatten sich Union und SPD auf höhere Sätze geeinigt. Unter anderem sollte die Wohnkostenpauschale von 380 auf 440 Euro im Monat steigen. Bär zeigte Verständnis für einen möglichen Stopp und verwies darauf, dass auch bei Pflegebedürftigen und beim Elterngeld gespart werden solle. Studierende bezeichnete sie im Vergleich als eher privilegiert. Kritiker befürchten dagegen, dass damit gerade jungen Menschen aus einkommensschwachen Familien das Studium erschwert wird. Im Konflikt um die Straße von Hormuz hat die US-Armee erneut ein Schiff gewaltsam gestoppt. Nach eigenen Angaben beschoss das US-Militär im Golf von Oman den Frachter Lian Star, der sich einem iranischen Hafen genähert habe. Zunächst seien mehr als 20 Warnschusswaffen abgegeben worden, dann habe ein Kampfflugzeug eine Rakete in den Maschinenraum gefeuert und das Schiff manövrierunfähig gemacht. Seit dem 8. April gilt zwischen Teheran und Washington eine brüchige Waffenruhe, eine Lösung ist aber nicht in Sicht. Iran blockiert die wichtige Meerenge, die USA haben im Gegenzug eine Seeblockade gegen iranische Häfen verhängt. Die Lage sorgt für massive Probleme in der Weltwirtschaft. Unabhängig überprüfen lassen sich die US-Angaben derzeit nicht.
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0: Heute Abend bleibt es im Radio NWW-Land unbeständig und gewittrig. Immer wieder ziehen Schauer und kräftige Gewitter durch, teils auch mit Hagel. Die Temperaturen liegen am Abend bei rund 22 Grad, in der Nacht kühlt es auf etwa 16 Grad ab und auch nachts sind weitere Gewitter möglich. Wer noch draußen ist, sollte die Gewitter ernst nehmen und sich nicht im Freien aufhalten. Am Montag wird es deutlich kühler mit Schauern und höchstens 21 Grad. Der Dienstag zeigt sich wechselhaft bei bis zu 25 Grad. Am Mittwoch drohen erneut Gewitter bei nur 17 Grad.
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1: In der Rentendebatte sorgt ein Vorschlag für Streit, das Renteneintrittsalter an die Lebenserwartung zu koppeln. Vor allem aus der Union kommt die Idee, dass Menschen länger arbeiten sollen, wenn sie im Schnitt länger leben. Die Linke warnt davor und sieht darin für viele eine versteckte Rentenkuerzung. Denn Zahlen des Arbeits- und Sozialministeriums zeigen, dass die Lebenserwartung je nach Region und Geschlecht sehr unterschiedlich ausfällt. So ist die Lebenserwartung von Männern über 65 im Osten zuletzt sogar leicht gesunken, während sie im Westen leicht gestiegen ist. Die Rentenkommission der Bundesregierung will ihre Reformvorschläge voraussichtlich erst Ende Juni vorlegen. In Kolumbien wird heute ein neuer Präsident gewählt. Amtsinhaber Gustavo Petro, der erste linke Präsident des Landes, tritt nach 4 Jahren nicht erneut an. Erwartet wird ein enges Rennen zwischen dem linken Regierungslager und 2 Herausforderern vom rechten Rand. Im Mittelpunkt des Wahlkampfs stand die Frage, ob Petros Kurs eines umfassenden Friedens mit allen bewaffneten Gruppen der richtige Weg war. Zuletzt hatte die Gewalt im Land wieder deutlich zugenommen. Bei einem Bombenanschlag Ende April kamen 21 Menschen ums Leben. Die Wahl gilt damit auch als Abstimmung über die Sicherheitslage in Kolumbien. Rund um das Atomkraftwerk Saporischschja im Süden der Ukraine gibt es neue Vorwürfe. Russland wirft der Ukraine vor, mit einer Drohne den Maschinensaal eines Reaktors angegriffen und ein Loch in eine Hallenwand gerissen zu haben. Die Ukraine weist das zurück und spricht von einem Versuch atomarer Erpressung. Die Internationale Atomenergieagentur reagierte besorgt und fordert Zugang zu dem betroffenen Gebäude, um die Lage selbst zu prüfen. Belege für die jeweiligen Darstellungen wurden bislang nicht vorgelegt. Unabhängig überprüfen lassen sich die Angaben derzeit nicht. Das Kraftwerk ist das größte Europas und steht seit dem Krieg in der Ukraine unter russischer Kontrolle. Die geplante Erhöhung des BAföG steht offenbar auf der Kippe. Forschungsministerin Dorothee Bär rechnet nicht mehr mit einer schnellen Reform der Ausbildungsförderung, da es in den Regierungsfraktionen dafür keine Unterstützung mehr gebe. Eigentlich hatten sich Union und SPD auf höhere Sätze geeinigt. Unter anderem sollte die Wohnkostenpauschale von 380 auf 440 € im Monat steigen. Bär zeigte Verständnis für einen möglichen

0: Einen Stopp und verwies darauf, dass auch bei Pflegebedürftigen und beim Elterngeld gespart werden solle. Studierende bezeichnete sie im Vergleich als eher privilegiert. Kritiker befürchten dagegen, dass damit gerade jungen Menschen aus einkommensschwachen Familien das Studium erschwert wird. Im Konflikt um die Straße von Hormuz hat die US-Armee erneut ein Schiff gewaltsam gestoppt. Nach eigenen Angaben beschoss das US-Militär im Golf von Oman den Frachter Lian Star, der sich einem iranischen Hafen genähert habe. Zunächst seien mehr als 20 Warnschusswaffen abgegeben worden, dann habe ein Kampfflugzeug eine Rakete in den Maschinenraum gefeuert und das Schiff manövrierunfähig gemacht. Seit dem 8. April gilt zwischen Teheran und Washington eine brüchige Waffenruhe, eine Lösung ist aber nicht in Sicht. Iran blockiert die wichtige Meerenge, die USA haben im Gegenzug eine Seeblockade gegen iranische Häfen verhängt. Die Lage sorgt für massive Probleme in der Weltwirtschaft. Unabhängig überprüfen lassen sich die US-Angaben derzeit nicht.
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0: Heute Abend bleibt es im Radio NWW-Land freundlich und trocken. Bei milden Werten um 21 Grad lockern die Wolken zeitweise auf. In der Nacht beruhigt sich das Wetter weiter, es bleibt trocken und die Temperaturen gehen auf rund 16 Grad zurück. Der Dienstag wird wechselhaft mit einzelnen Schauern, dazu aber milde bis zu 25 Grad. Am Mittwoch ziehen erneut Schauer durch, bei kühleren 18 Grad. Der Donnerstag zeigt sich wechselnd bewölkt und meist trocken, bei rund 21 Grad.
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1: In der Rentendebatte sorgt ein Vorschlag für Streit, das Renteneintrittsalter an die Lebenserwartung zu koppeln. Vor allem aus der Union kommt die Idee, dass Menschen länger arbeiten sollen, wenn sie im Schnitt länger leben. Die Linke warnt davor und sieht darin für viele eine versteckte Rentenkoerzung. Denn Zahlen des Arbeits- und Sozialministeriums zeigen, dass die Lebenserwartung je nach Region und Geschlecht sehr unterschiedlich ausfällt. So ist die Lebenserwartung von Männern über 65 im Osten zuletzt sogar leicht gesunken, während sie im Westen leicht gestiegen ist. Die Rentenkommission der Bundesregierung will ihre Reformvorschläge voraussichtlich erst Ende Juni vorlegen. In Kolumbien wird heute ein neuer Präsident gewählt. Amtsinhaber Gustavo Petro, der erste linke Präsident des Landes, tritt nach 4 Jahren nicht erneut an. Erwartet wird ein enges Rennen zwischen dem linken Regierungslager und 2 Herausforderern vom rechten Rand. Im Mittelpunkt des Wahlkampfs stand die Frage, ob Petros Kurs eines umfassenden Friedens mit allen bewaffneten Gruppen der richtige Weg war. Zuletzt hatte die Gewalt im Land wieder deutlich zugenommen. Bei einem Bombenanschlag Ende April kamen 21 Menschen ums Leben. Die Wahl gilt damit auch als Abstimmung über die Sicherheitslage in Kolumbien. Rund um das Atomkraftwerk Saporischschja im Süden der Ukraine gibt es neue Vorwürfe. Russland wirft der Ukraine vor, mit einer Drohne den Maschinensaal eines Reaktors angegriffen und ein Loch in eine Hallenwand gerissen zu haben. Die Ukraine weist das zurück und spricht von einem Versuch atomarer Erpressung. Die Internationale Atomenergieagentur reagierte besorgt und fordert Zugang zu dem betroffenen Gebäude, um die Lage selbst zu prüfen. Belege für die jeweiligen Darstellungen wurden bislang nicht vorgelegt. Unabhängig überprüfen lassen sich die Angaben derzeit nicht. Das Kraftwerk ist das größte Europas und steht seit dem Krieg in der Ukraine unter russischer Kontrolle. Die geplante Erhöhung des BAföG steht offenbar auf der Kippe. Forschungsministerin Dorothee Bär rechnet nicht mehr mit einer schnellen Reform der Ausbildungsförderung, da es in den Regierungsfraktionen dafür keine Unterstützung mehr gebe. Eigentlich hatten sich Union und SPD auf höhere Sätze geeinigt. Unter anderem sollte die Wohnkostenpauschale von 380 auf 440 Euro im Monat steigen. Bär zeigte Verständnis für einen möglichen Stopp und verwies darauf, dass auch bei Pflegebedürftigen und beim Elterngeld gespart werden solle. Studierende bezeichnete sie im Vergleich als eher privilegiert. Kritiker befürchten dagegen, dass damit gerade jungen Menschen aus einkommensschwachen Familien das Studium erschwert wird. Im Konflikt um die Straße von Hormuz hat die US-Armee erneut ein Schiff gewaltsam gestoppt. Nach eigenen Angaben beschoss das US-Militär im Golf von Oman den Frachter Lian Star, der sich einem iranischen Hafen genähert habe. Zunächst seien mehr als 20

0: Anschuwässe abgegeben worden. Dann habe ein Kampfflugzeug eine Rakete in den Maschinenraum gefeuert und das Schiff manövrierunfähig gemacht. Seit dem 8. April gilt zwischen Teheran und Washington eine brüchige Waffenruhe. Eine Lösung ist aber nicht in Sicht. Iran blockiert die wichtige Meerenge. Die USA haben im Gegenzug eine Seeblockade gegen iranische Häfen verhängt. Die Lage sorgt für massive Probleme in der Weltwirtschaft. Unabhängig überprüfen lassen sich die US-Angaben derzeit nicht.
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0: In der Nacht ziehen im Radio NWW-Land noch einzelne Schauer durch. Dazu ist es mit Werten um 14 Grad recht frisch. Im Tagesverlauf beruhigt sich das Wetter dann, die Wolken lockern mehr und mehr auf und am Nachmittag setzt sich zeitweise die Sonne durch. Dabei wird es deutlich milder, mit angenehmen 22 Grad, und der Tag bleibt weitgehend trocken. Der Dienstag wird wechselhaft mit einzelnen Schauern, dazu aber milde bis zu 25 Grad. Am Mittwoch ziehen erneut Schauer durch bei kühleren 18 Grad. Der Donnerstag zeigt sich wechselnd bewölkt und meist trocken bei rund 21 Grad.
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1: In der Rentendebatte sorgt ein Vorschlag für Streit, das Renteneintrittsalter an die Lebenserwartung zu koppeln. Vor allem aus der Union kommt die Idee, dass Menschen länger arbeiten sollen, wenn sie im Schnitt länger leben. Die Linke warnt davor und sieht darin für viele eine versteckte Rentenkoerzung. Denn Zahlen des Arbeits- und Sozialministeriums zeigen, dass die Lebenserwartung je nach Region und Geschlecht sehr unterschiedlich ausfällt. So ist die Lebenserwartung von Männern über 65 im Osten zuletzt sogar leicht gesunken, während sie im Westen leicht gestiegen ist. Die Rentenkommission der Bundesregierung will ihre Reformvorschläge voraussichtlich erst Ende Juni vorlegen. In Kolumbien wird heute ein neuer Präsident gewählt. Amtsinhaber Gustavo Petro, der erste linke Präsident des Landes, tritt nach 4 Jahren nicht erneut an. Erwartet wird ein enges Rennen zwischen dem linken Regierungslager und 2 Herausforderern vom rechten Rand. Im Mittelpunkt des Wahlkampfs stand die Frage, ob Petros Kurs eines umfassenden Friedens mit allen bewaffneten Gruppen der richtige Weg war. Zuletzt hatte die Gewalt im Land wieder deutlich zugenommen. Bei einem Bombenanschlag Ende April kamen 21 Menschen ums Leben. Die Wahl gilt damit auch als Abstimmung über die Sicherheitslage in Kolumbien. Rund um das Atomkraftwerk Saporischschja im Süden der Ukraine gibt es neue Vorwürfe. Russland wirft der Ukraine vor, mit einer Drohne den Maschinensaal eines Reaktors angegriffen und ein Loch in eine Hallenwand gerissen zu haben. Die Ukraine weist das zurück und spricht von einem Versuch atomarer Erpressung. Die Internationale Atomenergieagentur reagierte besorgt und fordert Zugang zu dem betroffenen Gebäude, um die Lage selbst zu prüfen. Belege für die jeweiligen Darstellungen wurden bislang nicht vorgelegt. Unabhängig überprüfen lassen sich die Angaben derzeit nicht. Das Kraftwerk ist das größte Europas und steht seit dem Krieg in der Ukraine unter russischer Kontrolle. Die geplante Erhöhung des BAföG steht offenbar auf der Kippe. Forschungsministerin Dorothee Bär rechnet nicht mehr mit einer schnellen Reform der Ausbildungsförderung, da es in den Regierungsfraktionen dafür keine Unterstützung mehr gäbe. Eigentlich hatten sich Union und SPD auf höhere Sätze geeinigt. Unter anderem sollte die Wohnkostenpauschale von 380 auf 440 Euro im Monat steigen. Bär zeigte Verständnis für einen möglichen Stopp und verwies darauf, dass auch bei Pflegebedürftigen und beim Elterngeld gespart werden solle. Studierende bezeichnete sie im Vergleich als eher privilegiert. Kritiker befürchten dagegen, dass damit gerade jungen Menschen aus einkommensschwachen Familien das Studium erschwert wird. Im Konflikt um die Straße von Hormuz hat die US-Armee erneut ein Schiff gewaltsam gestoppt. Nach eigenen Angaben beschoss das US-Militär im Golf von Oman den Frachter Lian Star, der sich einem iranischen Hafen genähert habe. Zunächst seien mehr als 20 Warnschusswaffe abgegeben worden, dann habe ein Kampfflugzeug eine Rakete in den Maschinenraum gefeuert und das Schiff manövrierunfähig gemacht. Seit dem 8. April gilt zwischen Teheran und Washington eine brüchige Waffenruhe, eine Lösung ist aber nicht in Sicht. Iran blockiert die wichtige Meerenge, die USA haben im Gegenzug eine Seeblockade gegen iranische Häfen verhängt. Die Lage sorgt für massive Probleme in der Weltwirtschaft. Unabhängig überprüfen lassen sich die US-Angaben derzeit nicht.
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1: In der Nacht ziehen im Radio NWW-Land noch einzelne Schauer durch. Dazu ist es mit Werten um 14 Grad recht frisch. Im Tagesverlauf beruhigt sich das Wetter dann, die Wolken lockern mehr und mehr auf und am Nachmittag setzt sich zeitweise die Sonne durch. Dabei wird es deutlich milder, mit angenehmen 22 Grad, und der Tag bleibt weitgehend trocken. Der Dienstag wird wechselhaft mit einzelnen Schauern, dazu aber milde bis zu 25 Grad. Am Mittwoch ziehen erneut Schauer durch bei kühleren 18 Grad. Der Donnerstag zeigt sich wechselnd bewölkt und meist trocken bei rund 21 Grad.
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1: In der Rentendebatte sorgt ein Vorschlag für Streit, das Renteneintrittsalter an die Lebenserwartung zu koppeln. Vor allem aus der Union kommt die Idee, dass Menschen länger arbeiten sollen, wenn sie im Schnitt länger leben. Die Linke warnt davor und sieht darin für viele eine versteckte Rentenkoerzung. Denn Zahlen des Arbeits- und Sozialministeriums zeigen, dass die Lebenserwartung je nach Region und Geschlecht sehr unterschiedlich ausfällt. So ist die Lebenserwartung von Männern über 65 im Osten zuletzt sogar leicht gesunken, während sie im Westen leicht gestiegen ist. Die Rentenkommission der Bundesregierung will ihre Reformvorschläge voraussichtlich erst Ende Juni vorlegen. In Kolumbien wird heute ein neuer Präsident gewählt. Amtsinhaber Gustavo Petro, der erste linke Präsident des Landes, tritt nach 4 Jahren nicht erneut an. Erwartet wird ein enges Rennen zwischen dem linken Regierungslager und 2 Herausforderern vom rechten Rand. Im Mittelpunkt des Wahlkampfs stand die Frage, ob Petros Kurs eines umfassenden Friedens mit allen bewaffneten Gruppen der richtige Weg war. Zuletzt hatte die Gewalt im Land wieder deutlich zugenommen. Bei einem Bombenanschlag Ende April kamen 21 Menschen ums Leben. Die Wahl gilt damit auch als Abstimmung über die Sicherheitslage in Kolumbien. Rund um das Atomkraftwerk Saporischschja im Süden der Ukraine gibt es neue Vorwürfe. Russland wirft der Ukraine vor, mit einer Drohne den Maschinensaal eines Reaktors angegriffen und ein Loch in eine Hallenwand gerissen zu haben. Die Ukraine weist das zurück und spricht von einem Versuch atomarer Erpressung. Die Internationale Atomenergieagentur reagierte besorgt und fordert Zugang zu dem betroffenen Gebäude, um die Lage selbst zu prüfen. Belege für die jeweiligen Darstellungen wurden bislang nicht vorgelegt. Unabhängig überprüfen lassen sich die Angaben derzeit nicht. Das Kraftwerk ist das größte Europas und steht seit dem Krieg in der Ukraine unter russischer Kontrolle. Die geplante Erhöhung des BAföG steht offenbar auf der Kippe. Forschungsministerin Dorothee Bär rechnet nicht mehr mit einer schnellen Reform der Ausbildungsförderung, da es in den Regierungsfraktionen dafür keine Unterstützung mehr gebe. Eigentlich hatten sich Union und SPD auf höhere Sätze geeinigt. Unter anderem sollte die Wohnkostenpauschale von 380 auf 440 Euro im Monat steigen. Bär zeigte Verständnis für einen möglichen Stopp und verwies darauf, dass auch bei Pflegebedürftigen und beim Elterngeld gespart werden solle. Studierende bezeichnete sie im Vergleich als eher privilegiert. Kritiker befürchten dagegen, dass damit gerade jungen Menschen aus einkommensschwachen Familien das Studium erschwert wird. Im Konflikt um die Straße von Hormuz hat die US-Armee erneut ein Schiff gewaltsam gestoppt. Nach eigenen Angaben beschoss das US-Militär im Golf von Oman den Frachter Lian Star, der sich einem iranischen Hafen genähert habe. Zunächst seien mehr als 20 Warnschusswaffen abgegeben worden, dann habe ein Kampfflugzeug eine Rakete in den Maschinenraum gefeuert und das Schiff manövrierunfähig gemacht. Seit dem 8. April gilt zwischen Teheran und Washington eine brüchige Waffenruhe, eine Lösung ist aber nicht in Sicht. Iran blockiert die wichtige Meerenge, die USA haben im Gegenzug eine Seeblockade gegen iranische Häfen verhängt. Die Lage sorgt für massive Probleme in der Weltwirtschaft. Unabhängig überprüfen lassen sich die US-Angaben derzeit nicht.
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1: In der Nacht ziehen im Radio NWW-Land noch einzelne Schauer durch. Dazu ist es mit Werten um 14 Grad recht frisch. Im Tagesverlauf beruhigt sich das Wetter dann, die Wolken lockern mehr und mehr auf und am Nachmittag setzt sich zeitweise die Sonne durch. Dabei wird es deutlich milder, mit angenehmen 22 Grad und der Tag bleibt weitgehend trocken. Der Dienstag wird wechselhaft mit einzelnen Schauern, dazu aber milde bis zu 25 Grad. Am Mittwoch ziehen erneut Schauer durch bei kühleren 18 Grad.